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2: Und aktuell haben wir für dich normalen Verkehr. Egal wohin du unterwegs bist, gute Fahrt.

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1: Ich bin Florian Klaus. Die Sparpläne der Bundesregierung treffen die Empfänger von Wohngeld besonders hart. Viele müssen mit Einbußen rechnen, einige könnten sogar leer ausgehen. Das hat Bauministerin Huberts in der Rheinischen Post angekündigt. Mehr dazu von Babette Büchner.
2: In bestehende Bescheide soll nicht eingegriffen werden, aber Wohngeld wird in der Regel für 12 Monate bewilligt. Danach muss es neu beantragt werden. Ein Drittel der Empfänger werde dann nach den Worten von Huberts sogar komplett rausfallen. Bund und Länder müssten beim Wohngeld jeweils 1 Milliarde Euro einsparen. Die meisten Wohngeldbezieher sind Rentner und Familien.
1: Wer wird die Nachfolgerin oder der Nachfolger von Bundespräsident Steinmeier? Das wissen wir nächstes Jahr im Januar, wenn die Bundesversammlung ein neues Staatsoberhaupt wählt. Wenn es nach Steinmeier selbst ginge, würde der sich jemanden mit politischem Background als Nachfolger wünschen. In der ARD hat er das damit begründet, dass er befürchtet, die Regierungsbildungen könnten künftig schwierig werden. Er hat dabei auch an 2017 erinnert, als die Regierungsbildung schon mal kompliziert war. Die Hitzewelle hat Bayern im Griff. Gestern war es nirgends in Deutschland so heiß wie im unterfränkischen Kitzingen. 38,5 Grad sind dort gemessen worden. Das ist außergewöhnlich heiß, ein Rekordwert war es für das Datum aber nicht. Am 19. Juni 2022 waren in Dresden nämlich mehr als 39 Grad auf dem Thermometer abzulesen. Die Mitgastgeber aus den USA stehen bei der Fußball-WM sicher im 16-Finale. Mit 2:0 haben die Amerikaner Australien geschlagen. Danach hat sich außerdem Marokko mit 1:0 gegen Schottland durchgesetzt. Gerade spielt noch Brasilien gegen Haiti und im Anschluss ist die Türkei gegen Paraguay dran.
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3: Und uns liegen derzeit keine Störungsmeldungen für dich vor, egal wohin du unterwegs bist. Gute Fahrt.
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4: Wir schauen weiter mal auf Samstag, Sonntag und die nächste Woche. Es bleibt wirklich richtig heiß. 30 bis zu stellenweise 37 Grad nächste Woche. Also der Sommer hat uns jetzt im Griff.
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1: Ich bin Florian Klaus. Mitgastgeber USA konnte bei der Fußball-WM jubeln. Im zweiten Spiel gab es den zweiten Sieg. Die Amerikaner haben mit 2:0 gegen Australien gewonnen und sind damit sicher im 16. Finale. Danach hat außerdem Marokko Schottland mit 1:0 geschlagen. Gerade spielt noch Brasilien gegen Haiti und um 5 beginnt die Partie Türkei gegen Paraguay. Rund 1 Million Wohnungen fehlen in Deutschland, vor allem in Städten sind bezahlbare Wohnungen rar. Bundesbauministerin Huberts will mit einem 13-Punkte-Plan dagegen vorgehen. Ziele sind mehr Digitalisierung und schnellere Prozesse. Und noch ein Thema beschäftigt die Ministerin aktuell, die Bundesregierung will beim Wohngeld sparen. In der Rheinischen Post hat Huberts gesagt, dass die geplanten Kürzungen wohl alle Empfänger treffen werden. Tausende Beschäftigte im Handel haben wieder gestreikt. Diesmal stand die Möbelhauskette IKEA im Mittelpunkt. Dazu aufgerufen hatte Verdi. Das bisherige Angebot der Arbeitgeber im Tarifstreit hatte die Gewerkschaft als zu niedrig abgelehnt. Uli Reitinger berichtet.
2: Wie stark die Kunden vom Streik betroffen waren, darüber sind sich Arbeitgeber und Gewerkschaft nicht einig. Alle 54 Filialen konnten öffnen, die Geschäfte liefen wie gewohnt weiter, heißt es vom Handelsverband. Verdi sagt hingegen, dass mehr als 8000 Menschen gestreikt haben, mit spürbaren Einschränkungen bei den Betriebsabläufen, unter anderem im Kassenbereich und im Küchenstudio.
1: Der Sozialverband VdK hat in Bayern 850.000 Mitglieder, in der Führung rumort es aber seit Monaten. Die Vorsitzende Bentele hört wegen der Meinungsverschiedenheiten über die Struktur des Verbands als Landeschefin im Freistaat auf. Als bundesweite Präsidentin will sie aber im Amt bleiben, hat ein Sprecher mitgeteilt. Der VdK sieht sich als Lobby für sozial Benachteiligte.
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3: Normaler Verkehr auf den Straßen in der Region für dich gut und sicher ankommen.
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4: Heute am Samstag bekommen wir erstmal ähnliches Wetter wie gestern. Viel Sonne, ein paar Wolken und dazu bleibt es warm. Aber es sind vereinzelt auch ein paar Hitzegewitter möglich, also da Vorsicht. Copy-Paste läuft es dann am Sonntag. Warm, sonnig, aber auch da ab und an gewittrig.
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Wir hätten für dich normalen Verkehr auf den Straßen in der Region gut und sicher ankommen.

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1: Ich bin Florian Klaus. Guten Morgen. Es ist der erwartete Pflichtsieg gewesen. Bei der Fußball-WM in Nordamerika hat Brasilien Haiti mit 3:0 geschlagen. Schon am Abend hatten sich die USA vorher mit einem 2:0 gegen Australien in die nächste Runde gespielt. Außerdem hat Marokko Schottland mit 1:0 besiegt. Jetzt spielt noch die Türkei gegen Paraguay und heute Abend ist dann wieder die DFB-Elf dran. Um 22 Uhr startet das Spiel Deutschland gegen die Elfenbeinküste. Nicht nur Deutschland, auch die EU soll deutlich sparen, zumindest wenn es nach Bundeskanzler Merz geht. Der bisherige Vorschlag für den nächsten EU-Haushalt ab 2028 ist aus seiner Sicht unbezahlbar. Mindestens 15 Milliarden Euro mehr im Jahr würden dadurch laut Merz aus Deutschland in den EU-Haushalt fließen. Die EU-Kommission hatte vorgeschlagen, das Gemeinschaftsbudget deutlich aufzustocken. Mitten in der Nacht ist in München ein Güterwaggon von einer Brücke abgestürzt. Eine Person ist dabei schwer verletzt worden, wie es hieß. Der Polizei zufolge ist bei dem Unfall ein Güterwaggon zweigeteilt worden und etwa 5 Meter von einer Brücke auf die Schleißheimer Straße gefallen. Wie es zu dem Unfall kam, ist noch nicht klar. Fake-Shops sollen schneller aus dem Internet verschwinden. Die Verbraucherschutzminister der Länder fordern dafür vom Bund einen nationalen Aktionsplan, um die Betrugsmasche besser bekämpfen zu können. Dirk Zeitler erklärt, worum es geht.
2: Sie sehen aus wie echte Online-Shops, sind aber Fallen. Denn sie verkaufen Online-Waren, die sie nie verschicken, ob Handys, Sneaker oder Fahrräder. Angesichts der Fußball-WM waren Verbraucherschützer auch vor betrügerischen Angeboten von Fanartikeln und Tickets.
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3: Und aktuell für dich normaler Verkehr auf den Straßen in der Region. Egal wo es hingeht, gute Fahrt.
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4: Heute am Samstag bekommen wir erstmal ähnliches Wetter wie gestern. Viel Sonne, ein paar Wolken und dazu bleibt es warm. Aber es sind vereinzelt auch ein paar Hitzegewitter möglich, also da Vorsicht. Copy-Paste läuft es dann am Sonntag. Warm, sonnig, aber auch da ab und an gewittrig.
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0: Und aktuell haben wir für dich normalen Verkehr. Egal wohin du unterwegs bist, gute Fahrt.
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6: Ich bin Fabian Schaffer. Guten Morgen. In München sind zwei Waggons eines Güterzugs von einer Brücke etwa 5 Meter in die Tiefe gestürzt. Eine Person ist dabei schwer verletzt worden. Die Polizei hat die Unfallstelle abgesperrt. Wie es zu dem Unfall kam, ist noch unklar. Die Strecke wird laut der Deutschen Bahn nur von Güterzügen benutzt. Für den Personenverkehr soll es keine Einschränkungen geben. Die linken Chefin Schwertner hat zum Start des Parteitags in Potsdam dazu aufgerufen, mit aller Kraft gegen einen Rechtsruck zu kämpfen. Angesichts der kommenden Landtagswahlen sagte sie, dass die AfD von den Schalthebeln der Macht ferngehalten werden soll. Schwertner hat außerdem auch die Politik der Bundesregierung angegriffen. Kanzler Merz gehe mit der Kettensäge an Rente, Gesundheit, Arbeitszeit und Bildung. Viele Krisen und kaum Wirtschaftswachstum, so begründet Bundesbauministerin Huberts, dass die Bundesregierung sparen muss und das wird sie wohl konkret auch beim Wohngeld. Geplante Kürzungen würden alle bisherigen Empfänger betreffen, hat Huberts in der Rheinischen Post angekündigt. Ein Drittel der Haushalte, die es bisher bekommen werden, demnach ganz rausfallen. Bei der Fußball-WM hat Brasilien den erwarteten Sieg gegen Haiti eingefahren. 3:0 war der Endstand. Damit liegen die Brasilianer in Gruppe C auf Platz 1, punktgleich mit den Marokkanern, die vorher mit 1:0 gegen Schottland gewonnen haben. Schon sicher in der K.O.-Runde sind die USA nach einem 2:0-Sieg gegen Australien. Und gerade spielt noch die Türkei gegen Paraguay. Heute Abend ist dann wieder Deutschland dran. Ab 22 Uhr geht es gegen die Elfenbeinküste.
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7: Wir hätten für dich normalen Verkehr auf den Straßen in der Region gut und sicher ankommen.
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8: Heute am Samstag bekommen wir erstmal ähnliches Wetter wie gestern. Viel Sonne, ein paar Wolken und dazu bleibt es warm. Aber es sind vereinzelt auch ein paar Hitzegewitter möglich, also da Vorsicht. Copy-Paste läuft es dann am Sonntag. Warm, sonnig, aber auch da ab und an gewittrig.
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10: Und aktuell haben wir für dich normalen Verkehr. Egal wohin du unterwegs bist, gute Fahrt.

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13: Ich bin Fabian Schaffer. Guten Morgen. In München sind in der Nacht 2 Waggons eines Güterzugs von einer Brücke etwa 5 Meter in die Tiefe gestürzt. Eine Person wurde lebensgefährlich verletzt. Warum der Zug entgleiste und von der Brücke fiel, muss noch geklärt werden. Laut einer Sprecherin der Deutschen Bahn passierte das Unglück auf einer Strecke, die ausschließlich von Güterzügen genutzt werde. Einschränkungen im Regional- oder Fernverkehr gäbe es nicht. Bald endet der Tankrabatt. Danach sollte es auf jeden Fall neue Entlastungsmaßnahmen geben, finden 49% der Befragten in einer YouGov-Umfrage. Folgeentlastungen für tendenziell nicht angebracht, halten dagegen 22% der Befragten. Der seit Anfang Mai geltende Tankrabatt soll nach dem Willen der schwarz-roten Koalitionsfraktionen im Juli nicht fortgesetzt werden. Heiß ist es derzeit überall in Deutschland, aber ganz besonders im Süden und Westen des Landes. Der Tageshöchstwert wurde mit 38,5 Grad gestern im bayerischen Kitzingen gemessen, teilte der Deutsche Wetterdienst mit. Bad Kreuznach in Rheinland-Pfalz lag mit 38 Grad knapp dahinter, gefolgt von Waaghäusel-Kirlach in Baden-Württemberg und Andernach in Rheinland-Pfalz mit 37,5 Grad. Bei der Fußball-WM in den USA, Mexiko und Kanada steht noch Mexiko, der zweite Gastgeber, vorzeitig in der K.O.-Runde. Die USA besiegten Australien mit 2:0. Den erwarteten Sieg fuhr auch Brasilien gegen Haiti ein, 3:0 der Endstand. Und Marokko setzte sich mit 1:0 gegen Schottland durch. Heute muss dann unter anderem das deutsche Team ran. Gegner im zweiten Gruppenspiel ist die Elfenbeinküste. Los geht's um 22 Uhr.
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16: Und egal, wohin du aktuell unterwegs bist, normaler Verkehr auf den Straßen in der Region, gute Fahrt.
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6: Heute am Samstag bekommen wir erstmal ähnliches Wetter wie gestern. Viel Sonne, ein paar Wolken und dazu bleibt es warm. Aber es sind vereinzelt auch ein paar Hitzegewitter möglich, also da Vorsicht. Copy-Paste läuft es dann am Sonntag. Warm, sonnig, aber auch da ab und an gewittrig.
17: Einen wunderschönen guten Morgen, endlich Wochenende. Samstag ist, es wird richtig sonnig und es steht ordentlich viel an. Deutschland spielt heute Abend um 22 Uhr und bei uns immer um voll die Hits jetzt schon zur vollen Stunde. Und da legen wir jetzt gleich mal los und zwar mit ihr hier, niemand geringeren als der Queen of Pop. Hier ist für euch Taylor Swift. Die sagt guten Morgen. Ich bin die Sandra, The Fate of Ophelia. 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

2001er von Tattoo jetzt ins Jahr 2026 gebeamt. Und das ist mal richtig cool. All the Things She Said von Harrison, zuerst gehört auf Gong FM. Ja, Regenburg Hits Radio. Und ganz ehrlich, ich liebe diesen Song, der jetzt kommt. Der ist von niemand anderem und zwar von Hozier. Hier ist er mit Too Sweet auf Gong FM.

0: Morgen, hier ist Gong FM und Public Viewing. Heute Abend ist es soweit, ne? Ab 22 Uhr steigt die Party und wo schaust du das Deutschlandspiel? Zu Hause oder doch eher in der Stadt? Wo das Spiel schauen kannst, das checkst du am besten auf unserer Insta-Seite gongfm_897. Und wenn du schon mal drauf bist, dann mach doch gleich mal mit bei unserem WM-Kick-Tipp. Da kannst du nämlich ordentlich absahnen. Einen Kasten Schneider Helles, einen Kasten Schneider Alkoholfreies und einen Kasten Schneider Weiße Naturtrüb. Und weil wir nicht so sind, packt man doch gleich einen Liegestuhl, 6 Gläser sowie einen Flaschenöffner oben drauf. Also ihr merkt schon, mitmachen lohnt sich auf jeden Fall. Check's aus und während du das machst, schicke ich euch jetzt ein Duo vorbei. Das ist echt richtig krass. Hier ist für euch Glockenbach mit Tom Walker Home auf Gong FM. Immer voll die Hits. Schönes Wochenende.
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9: Es geht auf die A3 Nürnberg, Passau zwischen Kreuz Deckendorf und Hingersberg. Beide Richtungen gesperrt. Großbaustelle, Staugefahr. Ortskundige Autofahrer werden bitte gebeten, das Gebiet großräumig zu umfahren. Das Ganze geht noch bis Montag, 1 Uhr in der Früh. Dann jetzt nochmal auf die A3 Nürnberg Richtung Passau. Hier zwischen Metten und Kreuz Deckendorf. 2 Kilometer Stau, 14 Minuten steht hier gerade länger. Die A93 Regensburg Richtung Weiden zwischen Kreuz Oberpfälzerwald und Wernberg Köblitz. Hier Gefahr durch Gegenstände auf der Fahrt. Und nochmal eine Meldung von der A93 Regensburg Richtung Weiden. Ausfahrt Wernberg-Köblitz ist gesperrt und hier sind Bauarbeiten. Das Ganze bis 6 Uhr in der Früh.
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9: Aktuell alles blitzerfrei. Meldet Staus und Blitzer immer kostenlos unter 0800 089 87. Deine Gong FM Service Hotline direkt zu uns ins Studio. Einen schönen guten Morgen und weiter geht's gleich. Wir schauen einfach, was bei den Stars so Neues gibt. Und da kann ich euch jetzt schon garantieren, da gibt's einiges. Vorher wird's ein bisschen, ja, K-Pop-lastig und das hat ja richtig gehypt. Hier ist Hunter X mit der ganz neuen Single. Hier ist Golden auf Gong FM. 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
1: So sieht's aus. Lil Nas X hat sich nach einem Jahr Pause mal wieder auf Insta bei seinen Fans zurückgemeldet. War ja lange in Behandlung, ne? So richtig Mental Health hat er sich komplett gewidmet. Zurück kommt er mit der Diagnose Bipolar und mit der scheint er sich jetzt ganz ordentlich arrangiert zu haben. Und es gibt natürlich noch weitere Good News. Ihm geht's nicht nur deutlich besser, nein, er hat's getan. Er hat neue Mucke angekündigt. Und gestern war es dann endlich soweit, ne? Da wurde der neue Song Cartesis gedroppt, der von DJ und Produzent Kuko. Und da hat er sich natürlich ein ganz besonderes Feature geholt. Und zwar niemand geringeren als Tokyo Hotel. Und wie in guten alten Zeiten, da singt Bill jetzt sogar mal wieder auf Deutsch. Und es tut mir leid, müssen wir mal kurz reinhören, ja? Also kann sich hören lassen, oder? 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

Schönen Samstag. Hier ist dein Lieblingssender Gong FM. Neu bei uns in der Playlist. Alle Farben Body Talk. Und ein bisschen Frauenpower gibt's auch.

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12: Ich bin Fabian Schaffer. Guten Morgen. Bei der Fußball-WM in den USA, Kanada und Mexiko hat die Türkei ihr zweites Vorrundenspiel verloren und ist damit vorzeitig ausgeschieden. Trotz Überzahl verloren die Türken mit 0:1 gegen Paraguay. Zuvor hatte Brasilien Haiti mit 3:0 geschlagen und Marokko setzte sich mit 1:0 gegen Schottland durch. Die USA feierten ein 2:0 gegen Australien und stehen damit vorzeitig in der K.O.-Runde. In München sind in der Nacht zwei Güterzugwaggons von einer Brücke gestürzt. Dabei ist eine Person lebensgefährlich verletzt worden. Zwei Güterzüge waren beim Rangieren zusammengestoßen. Die Waggons fielen 5 Meter in die Tiefe und landeten auf der Straße. Der Regional- und Fernverkehr ist nicht betroffen. Laut einer YouGov-Umfrage wollen 70% der Deutschen nach dem Ende des Tankrabatts neue Entlastungen. Der Tankrabatt läuft Ende Juni aus und soll laut Schwarz-Roter Koalition nicht verlängert werden. Besonders beliebt wäre eine Senkung der Mehrwertsteuer auf Lebensmittel. 89% fänden das sinnvoll. Die Sparpläne der Bundesregierung treffen die Empfänger von Wohngeld besonders hart. Viele müssen mit Einbußen rechnen, einige könnten sogar leer ausgehen. Das hat Bauministerin Huberts in der Rheinischen Post angekündigt. Mehr dazu von Babette Büchner.
13: In bestehende Bescheide soll nicht eingegriffen werden, aber Wohngeld wird in der Regel für 12 Monate bewilligt. Danach muss es neu beantragt werden. Ein Drittel der Empfänger werde dann nach den Worten von Huberts sogar komplett rausfallen. Bund und Länder müssten beim Wohngeld jeweils 1 Milliarde Euro einsparen. Die meisten Wohngeldbezieher sind Rentner und Familien.
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14: Es geht auf die A3 Nürnberg Richtung Passau zwischen Metten und Hengstesberg. Hier 2 Kilometer Stau, 23 Minuten braucht ihr hier länger. Dann die A93 Regensburg Richtung Weiden zwischen Kreuz Oberpfälzerwald und Wernberg-Köplitz. Hier Gefahr durch einen defekten PKW. Der Standstreifen ist blockiert.
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14: Haben wir 2 Stück für euch. Geblitzt wird einmal in Regensburg, Wörthstraße, hier sind 30 erlaubt. Und Regenstauf, die Lohstraße. Wenn du jetzt auch noch was gesehen hast, Staus oder Blitzer, dann gerne kostenlos melden, gerne auch per WhatsApp. Einfach eine Nachricht an die 0160 89 7 0 89 7.
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14: In Burgweinting messen wir 21 Grad und auch 21 Grad in Pettendorf. Und heute teilweise bewölkt, aber es wird richtig warm bei maximal 30 Grad. Viel trinken ist auf jeden Fall angesagt. So, schönen guten Morgen, schönen Samstag, besten Gruß zu euch auf dem Balkon. Genießt euren Kaffee in der Sonne. Dazu gibt's immer voll die Hits bei uns schon zur vollen Stunde. Gleich mit Franz aus Berlin, alle Farben mit Body Talk. Und hier ist er für euch, Benson Boone mit Sorry, I'm Here for Someone Else. Ich bin die Sandra, guten Morgen.

Du hörst Gong FM, Regensburgs Hitradio. Und heute werden wir wieder richtig zu Schattenanbietern. Ne? Ich bin auch so jemand, ich schwitze nicht gerne. Wie du dich am besten abkühlen kannst und somit durch 30 Grad Topwerte heute kommst, gleich in 10 Minuten. Jetzt erstmal Beyoncé mit ihrem absoluten Country-Pop-Banger Texas Hold'em. Zuerst gehört auf Gong FM, immer

Samstag. Hier ist Gong FM und lauwarmes Trinken, ne? Das kann euch auf jeden Fall helfen heute bei 30 Grad Außentemperatur, denn da heizt nämlich der Körper nicht so krass auf. Kaltes Duschen eher ist ein bisschen kontraproduktiv, weil der Körper noch wärmer wird und man läuft natürlich Gefahr, auch irgendwie so einen Herzinfarkt zu kriegen. Aber was wirklich hilft gegen Schwitzen, ist ein Fußplanschbecken mit kaltem Wasser. Warum? Weil die Haut an den Füßen besonders dünn ist und man spürt die Abkühlung sofort. Und wir schwitzen überwiegend über Kopf und Füße, habe ich auch nicht gedacht. Aber was genauso gut hilft, ist der Klassiker, das nasse Handtuch in den Nacken. Und wenn all das nichts hilft, dann geht's natürlich entweder ab in den Keller oder ab ins nächste Freibad. Und nehmt uns einfach mit. Ganz einfach im Pocketformat, einfach auf dem Handy mithören, dann verpasst du auch den neuen Hit nicht von diesen beiden Herren. Und das ist richtig cool. Niall Horan und Mal Smith, die wünschen euch gute Fahrt mit Drive Safe. Zuerst gehört auf Gong FM. Immer voll die Hits.

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13: Die A3 Nürnberg-Passau zwischen Kreuzdeckendorf und Hengersberg. In beiden Richtungen ist es gesperrt. Großbaustelle, Staugefahr. Ortskundige Autofahrer werden gebeten, natürlich das Gebiet weiträumig zu umfahren. Das Ganze dauert noch bis Montag 1 Uhr in der Früh. Und ihr steht da nämlich auch schon auf der A3 Nürnberg Richtung Passau zwischen Metten und Hengersberg. 3 Kilometer Stau. 26 Minuten braucht ihr hier länger. Und die A93 Regensburg Richtung Weiden. Hier Ausfahrt Wernberg-Köplitz ist ebenfalls gesperrt. Bauarbeiten. Das Ganze bis Montag 6 Uhr in der Früh.
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13: Da wird geblitzt in Regensburg, Wörthstraße, hier sind 30 erlaubt und in Regenstauf die Lohstraße, hier sind 50 erlaubt. Wenn du noch was gesehen hast, Staus und Blitzer, dann melde dich gerne, immer kostenlos, geht auch per WhatsApp. Einfach eine Nachricht an die 0160 89 70 89 7.
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13: An der Donauarena, da messen wir aktuell 23 Grad und ebenfalls 23 Grad in Abensberg. Heute ist es nämlich teilweise bewölkt, aber es wird 30 Grad warm. Also hier ganz, ganz viel trinken, damit ihr nicht schwitzen müsst. Es ist Samstag, es ist Wochenende und was hast du vor? Wie hast du? Du hast noch keinen Plan. Habe ich einen Tipp für dich. Dranbleiben, in 10 Minuten verrate ich dir, was in Regensburg und Umgebung abgeht. Checken wir gleich jetzt erstmal Jennifer Lopez, David Guetta, Save Me Tonight, euer Wochenend-Vibe mit uns, GONG FM. Ich bin die Sandra, hi.

0: Alex Warren, Fever Dream auf Gong FM Regensburg Hit Radio.
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dein Lieblingssender Gong FM hier. Gleich mit Kygo, Khalid und Griffin, Save My Love. So klingt er dein Samstag und brandneu.

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9: Ich bin Fabian Schaffer. Guten Morgen. In München sind in der Nacht 2 Güterzugwaggons von einer Brücke etwa 5 Meter in die Tiefe gestürzt. Ersten Erkenntnissen zufolge passierte das Unglück bei einer Rangierfahrt. Warum der Zug entgleiste und von der Brücke fiel, muss noch geklärt werden. Eine Person wurde lebensgefährlich verletzt. Die Linke hat ihre Parteilinie verschärft und bewertet das israelische Vorgehen im Gazakrieg jetzt erstmals offiziell als Völkermord. Ein entsprechender Antrag wurde beim Bundesparteitag in Potsdam mit großer Mehrheit beschlossen. Heute wählt der Parteitag eine neue Doppelspitze. Beworben haben sich die bisherige Co-Chefin Schwertner und der Bundestagsabgeordnete Pantisano. Bei einem Blitzeinschlag auf einem Sportfest in Rastatt in Baden-Württemberg sind 9 Menschen verletzt worden. 6 von ihnen sind ins Krankenhaus gekommen. In Lebensgefahr schwebt niemand. Das Unglück passierte nachts auf einem Zeltlager beim Handballfest. Für heute warnt der Deutsche Wetterdienst vor weiteren, teils kräftigen Gewittern. Die Türkei ist bei der Fußball-WM in Nordamerika vorzeitig ausgeschieden. Das Team um Superstar Arda Güler verlor 0:1 gegen Paraguay und hat keine Chance mehr aufs Weiterkommen. Vorher hatte Brasilien gegen Haiti mit 3:0 gewonnen, Marokko besiegte Schottland 1:0 und die USA gewannen 2:0 gegen Australien. Die deutsche Nationalmannschaft spielt heute um 22 Uhr unserer Zeit gegen die Elfenbeinküste.
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12: Es geht auf die A3 Nürnberg-Passau zwischen Kreuzdeckendorf und Hengersberg in beiden Richtungen. Hier ist es gesperrt, Großbaustelle, Staugefahr. Ortskundige Autofahrer werden gebeten, bitte großräumig umfahren. Das Ganze dauert noch bis Montag, 1 Uhr in der Früh. Und da steht ihr auch schon im Stau auf der A3 Richtung Passau zwischen Metten und Hengersberg. 4 Kilometer Stau, 34 Minuten braucht ihr hier länger. Dann die A93 Regensburg Richtung Weiden. Ausfahrt Wernberg, Köblitz, hier Ausfahrt gesperrt. Ebenfalls Bauarbeiten bis Montag, 6 Uhr in der Früh.
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12: Haben wir auch. Regensburg-Wörthstraße, hier sind 30 erlaubt. Und in Regenstauf die Lohstraße, hier wird ebenfalls geblitzt. Wenn du unterwegs bist, gute und sichere Fahrt. Wenn du noch was gesehen hast, staust oder Blitzer, dann melde dich gerne immer wieder kostenlos. Geht auch per WhatsApp. Einfach eine Nachricht an 0160 89 7 0 89 7.
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12: Wetter haben wir auch. Am Westbad Weiher messen wir aktuell 24 Grad und ebenfalls 24 Grad sind es in Kelheim. Heute teilweise bewölkt, aber es wird richtig warm. Maximal 30 Grad sind heute drinnen. So, Gratulation, du hast alles richtig gemacht. Du hast uns eingeschaltet und das gibt's immer voll die Hits und das gleich zur vollen Stunde. Legen wir gleich mal los, oder? Mit Sunny Boy Nico Santos. Und das ist er mit dem Soundtrack für euren Samstag. Hier ist All Time High. Ich bin die Sandra. Ja, hi.

aber mit uns Gong FM. Und wo guckst du heute Abend das Deutschlandspiel? Ha? Hast du noch keinen Plan? Keine Sorge, ich schon. Wo der perfekte Fußball-Vibe ist, das verrate ich dir gleich jetzt erst einmal. Shabuzi, a bar song, tipsy auf Gong FM, immer voll die Hits.

Stadt. Ja, wie wäre es denn bei Plaza Beach oder vielleicht doch im Spitalkeller? Ein gutes Bier gibt es ja zum Glück fast überall, also ist das schon mal safe. Und wo du das Spiel noch schauen kannst, das checkst du am besten auf unserer Insta-Seite gongfm-897. Und wenn du da schon drauf bist, dann ein kleiner Tipp, mach gleich mal mit beim WM-Kick-Tipp. Noch ist alles drin und du kannst ganz ordentlich absahnen, da gibt es ganz viel Bier for free. Mitmachen lohnt sich. Check's aus und während du das machst, gibt's erstmal Olivia Rodrigo mit ihrem brandneuen Song Dead Drop. Zuerst gehört auf Gong FM, immer voll die Hits. Schönes Wochenende.

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13: Die A3 Nürnberg-Passau zwischen Kreuzdeckendorf und Hengersberg. In beiden Richtungen hier die Fahrbahn gesperrt, Grund Großbaustelle. Das Ganze dauert noch bis Montag, 1 Uhr in der Früh. Ortskundige bitte, wenn ihr euch auskennt, umfahrt das Ganze großräumig. Und da steht ihr auch schon im Stau. A3 Nürnberg Richtung Passau zwischen Schwarzach und Kreuzdeckendorf. 3 Kilometer Stau, 31 Minuten braucht ihr hier länger. Und ebenfalls eine Baustelle bis Montag, 6 Uhr in der Früh auf der A93 Regensburg Richtung Weiden. Die Ausfahrt Wernberg-Köblitz, die ist nämlich gesperrt.
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13: Und da haben wir einmal einen Blitzer in Regensburg. Wörthstraße, hier sind 30 erlaubt. Und Regenstauf, die Lohstraße, hier wird ebenfalls geblitzt. Wenn du noch was gesehen hast, Staus oder Blitzer, dann melde die gerne kostenlos. Gerne auch per WhatsApp. Einfach eine Nachricht an 0160 89 70 89 7.
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13: Am Uniklinikum messen wir 25 Grad und 24 Grad in Zeitlern und heute teilweise bewölkt bis zu maximal 30 Grad. Also viel Trinken ist heute angesagt. Und nicht nur die WM ist Talk of Town, nein, auch Regensburg punktet ordentlich, wenn es um das Thema Sport geht, womit Milena Stürenberg ihren Meilenstein erreicht hat und was Regensburg damit zu tun hat, checken wir gleich im Sport-Update. Jetzt mein absoluter Lieblingssong, Ray mit Where is my husband? Und ganz ehrlich, das frage ich mich auch. Ich bin die Sandra.

0: Hier ist Gong FM. Schönen Samstag.
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0: Regensburg ist ja auch bekannt für seine vielen Studenten und eine davon hat es richtig weit geschafft. Und zwar Melena Stürenburg, die an der UTZ studiert, ist Handballerin und hat einen weiten Meilenstein in ihrer Sportkarriere erreicht. Sie wird bei der Handball-Weltmeisterschaft der Studenten für Deutschland antreten. Finde ich richtig cool. Nach einer Zeit im Handball-Internat geht es jetzt also während dem Studium weiter und für sie irgendwie hoch hinaus. Und wir schauen jetzt mal auf die Formel 1, da schauen wir genauer hin, und zwar bei Mercedes-Teamchef Toto Wolff. Der will sich nämlich im Titelrennen der Formel 1 nur ungern mit einem ehemaligen Fahrer Lewis Hamilton duellieren. Sonntag hat Lewis Hamilton das erste Mal mit Ferrari gewonnen, ne? Und Kimi Antonelli, Mercedes-Fahrer von Toto Wolff, ist wegen eines technischen Defekts ausgefallen. Jetzt ist noch alles offen, aber es geht jetzt schon in den Machtkampf, ne? Und ob da Lewis Hamilton Freundin Kim Kardashian danach geholfen hat, das wissen wir nicht genau, aber das checken wir auch nicht weit.
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Hier ist Gong FM. Gleich mit Fastboy Beautiful Life. Das Geschwisterpärchen gibt es gleich in voller Länge.

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12: Ich bin Fabian Schaffer. In München sind in der Nacht 2 Waggons eines Güterzugs eine Brücke hinabgestürzt. Ein Mensch ist lebensgefährlich verletzt. Beim Rangieren waren offenbar 2 Güterzüge zusammengestoßen. Lea Matschulat berichtet.
13: Die beiden Waggons hängen wie ein V von der Brücke herunter. Jeweils ein Ende liegt demoliert auf der Straße, das andere hängt oben auf der Brücke fest. Und vermutlich gäbe es weitere Verletzte, wenn der Unfall am Tag passiert wäre, wenn der Autoverkehr über die insgesamt 4 Spuren rollt. Wer der lebensgefährlich Verletzte ist, ist noch unklar. Ein Bahnmitarbeiter, ein Spaziergänger. Bis die Waggons von der Straße geräumt sind, kann es dauern.
12: Bei einem Blitzeinschlag auf einem Sportfest in Rastatt in Baden-Württemberg sind 9 Menschen verletzt worden. 6 von ihnen sind ins Krankenhaus gekommen. In Lebensgefahr schwebt niemand. Auch in Münsingen im Kreis Reutlingen hat ein Blitz eingeschlagen und eine Frau leicht verletzt. Für heute rechnet der Deutsche Wetterdienst mit weiteren Gewittern, teils kräftig, vereinzelt auch als Unwetter. Viele Krisen und kaum Wirtschaftswachstum, so begründet Bundesbauministerin Huberts, dass die Bundesregierung sparen muss. Und das wird sie wohl konkret auch beim Wohngeld. Geplante Kürzungen würden alle bisherigen Empfänger betreffen, hat Huberts in der Rheinischen Post angekündigt. Ein Drittel der Haushalte, die es bisher bekommen, werden demnach ganz rausfallen. Bei der Fußball-WM ist die Türkei vorzeitig ausgeschieden. Die Mannschaft verlor mit 0:1 gegen Paraguay und kann die K.O.-Runde nach der 2. Niederlage im 2. Spiel nicht mehr erreichen. Co-Gastgeber USA sicherte sich dagegen durch ein 2:0 gegen Australien den vorzeitigen Einzug ins 16. Finale. Außerdem gewann Brasilien mit 3:0 gegen Haiti und Marokko mit 1:0 gegen Schottland. Die deutsche Mannschaft trifft ab 22 Uhr unserer Zeit auf die Elfenbeinküste.
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15: Es geht auf die A3 Nürnberg-Passau zwischen Kreuz-Deckendorf und Hengersberg. Beide Fahrtrichtungen sind gesperrt. Hier ist eine Großbaustelle. Ortskundige Autofahrer, bitte umfahrt dieses Gebiet weiträumig. Das Ganze dauert noch bis Montag 1 Uhr in der Früh. Und da steht ihr auch im Stau. Auf der A3 Nürnberg Richtung Passau zwischen Schwarzach und Hengersberg. 6 Kilometer Stau aktuell, 57 Minuten braucht ihr hier länger. Und die A93 Regensburg Richtung Weiden, hier wird ebenfalls gebaut. Die Ausfahrt Wernberg-Köplitz, hier ist die Ausfahrt gesperrt. Das Ganze auch bis Montag 6 Uhr. Gute Fahrt, wenn ihr noch unterwegs seid.
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15: Und da haben wir auch für euch Blitzer Regensburg, Weißenburger Straße, stadteinwärts wird geblitzt. Regensburg-Wörthstraße, hier sind 30 erlaubt. Und Regenstauf-Lochstraße, hier sind 50 erlaubt. Und wenn du auch noch was gesehen hast, Staus oder Blitzer, gerne immer kostenlos melden. Gerne auch per WhatsApp einfach eine Nachricht an die 0160 89
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15: Heute wird's warm, Leute, in Regensburg beim Funkhaus. Da haben wir jetzt schon 26 Grad und 26 Grad sind's auch bei dir in Rettenbach. Heute bewölkt bei maximal 30 Grad, also perfektes Eiswetter. Oder ganz, ganz viel trinken. Ja, schönes Wochenende. Heute auch perfektes Grillwetter und wir begleiten dich zum Einkaufen. Du hörst immer voll die Hits und das gleich zur vollen Stunde. Hinten im Auto sitzen Fastboy, außerdem mit auf der Rückbank Miles Smith und auf dem Beifahrersitz, da ist jetzt Taylor Swift und säuselt euch Opalite ins Ohr. Und ich bin auch dabei, ich bin die Sandra. Hi!

endlich Wochenende und das feiern wir alle zusammen. Immer mit voll den Hits und da habe ich so einige bei mir in der Pipeline. Preisgekrönt, der Newcomer des Jahres, Summer ist am Start, außerdem Lady Gaga. Und er freut sich, euch kennenzulernen, ist auch ein richtig süßer Typ. Miles Smith, nice to meet you. Zuerst gehört auf Gong FM Regensburg Hitradio.

Newcomer des Jahres Summer Homewrecker hier auf Gong FM, dein Lieblingssender. Und seine Maske, die hat jetzt ein Update bekommen. Von ursprünglich rundlich ist jetzt etwas futuristischer ausgefallen. Aber mal ganz ehrlich, die ist immer noch zuckersüß. Und auch er ohne Maske, absolut sehenswert. Face Reveal von Marshmello gab es vor kurzem. Ist ja ein DJ aus den Staaten und der mischt ja schon seit Jahren richtig lange bei uns in den Playlisten mit. Besonders weltweit in allen Radiostations ist der immer wieder on top und schafft einen Hit nach dem anderen zu droppen. Aber mal ehrlich, mit Songs wie diesem hier. Mit Pink und Sting Dreamin'. War schon mal richtig cool, oder? Oder jetzt ganz neu. Mit den Jonas Brothers, Slow Motion, auch ein richtig cooler Hit. Ist mir klar, ne? Mit den Beats und den Hooklines brennt sich das automatisch ins Ohr. Und für den Tune dreh jetzt mal auf. Hier ist Marshmello mit Khalid Numb. Und das hört ihr auf Regensburgs Hitradio. Du hörst Gong FM, immer voll die Hits. Hier sind Marshmello und Khalid Numb.

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12: Es geht auf die A3 Nürnberg Richtung Passau und zwischen Schwarzach und Hengersberg. Hier steht ihr 6 Kilometer im Stau. 50 Minuten braucht ihr länger. Hier ist eine Baustelle. Das Ganze noch bis Montag 1 Uhr in der Früh. Dann geht's auf die A3 Passau Richtung Nürnberg in Höhe Kirchroth. Gefahr durch Gegenstände auf der Fahrbahn. Und hier ein giftdefekter LKW. Der linke Fahrstreifen ist blockiert. Der rechte ebenfalls. Und der Standstreifen auch. Hier sind überall Reifenteile drauf. Dann geht's auf die B301 Abensberg Richtung Ismaning zwischen Rudelshausen und Enzelshausen. Hier Gefahr auch durch ein totes Reh auf der Fahrbahn. Ansonsten gute Fahrt und geblitzt wird in Regensburg-Wörthstraße. Hier sind 30 erlaubt, in Regenstau auf Lohstraße und in Regensburg-Weißenburger Straße stadteinwärts. Da wird ebenfalls geblitzt. Und wenn du noch was gesehen hast, Staus oder Blitzer, dann melde die gerne, immer kostenlos, geht auch per WhatsApp. Einfach eine Nachricht an 0160 89 70 089 7 schicken.
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12: Genau.
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12: Ja, die Knöpfe sollte man im Griff haben. So, das Wetter in Regensburg an der Wurstkugel, da messen wir aktuell 25 Grad. 28 Grad bei dir in Hohenberg. Und jetzt darf man das oder darf man nicht von der Brücke springen? Also, jetzt gerade wo es so warm wird, springen ja ganz viele vom Griesersteg in die Donau. Aber die Frage ist, darf man das dann eigentlich? Wir haben nachgefragt. Checken wir gleich. Vorher gibt's für deinen Samstagvormittag Ed Sheeran. Hier ist er mit Sapphire. Ich bin die Sandra. Hi!

Young FM, schönen Samstag. Der Sommer ist endlich in Regensburg und der Region angekommen. Und heute schon 30 Grad, morgen bis zu 34 Grad. Richtig abgefahren. Und wenn man bei so heißen Temperaturen sieht man wieder ganz viele Menschen, die vom Grieselsteg in die Donau springen. Und jetzt mal die ganz große Frage, darf man das eigentlich? Also wir haben es geklärt, wir haben es gecheckt für dich. Also ja, prinzipiell darf man das, aber es gibt da ein kleines Problem. Man darf nämlich in 100 Meter Umkreis von Brücken gar nicht schwimmen. So, jetzt geht's dir sicherlich so wie mir, dass du dir denkst, hä? Ich darf springen, aber ich darf nicht schwimmen. Richtig, hier ist die Lösung. Das eine schließt das andere ja irgendwie automatisch aus, deswegen ist es klar, ne? Und wenn du dir jetzt sagst, auch mir egal, mach's trotzdem, dann könnte dich höchstens nur eine Geldstrafe erwarten, weil es um die Sicherheit des Schwimmer an sich geht. Ab und zu ist das Wasser einfach nicht tief genug und wenn man dann bei so einem tiefen Sprung generell reinköpft, dann kann es natürlich passieren, dass man sich verletzt. Also, jetzt weißt du Bescheid, springen darfst du, nur innerhalb von 100 Metern drumherum darfst du nicht schwimmen, also wieder was gelernt. Und weil wir jetzt gerade eben was gelernt haben, gibt es zur Belohnung für uns alle Justin Bieber mit Beauty and the Beat auf Gong FM, immer voll die Hits.

Schönen Samstag, du hörst Gong FM und das hier ist Bruno Mars Neuer. I just might für mich der Drop des Jahres. Zuerst gehört auf Gong FM und wir sind ja mittendrin, ne? Darf

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1: Das Wunder von Bern. Das Sommermärchen. Das 7:1. 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
18: Ich bin Fabian Schaffer. Nach dem Güterzugunfall in München laufen die Bergungsarbeiten. Laut Polizei waren 2 Züge beim Rangieren zusammengestoßen. Eine Person ist dabei ums Leben gekommen. Dominik Schweiger berichtet.
19: Die beiden Waggons sind etwa 5 Meter von der Brücke auf die Straße im Münchner Stadtteil Milbertshofen gekracht. Zum Unglückszeitpunkt waren sie laut Polizei unbeladen. Momentan laufen die Bergungsarbeiten. Wie lange die dann tatsächlich dauern, ist nicht bekannt. Was klar ist, der Unfall dürfte sich nicht auf den Regional- und Fernverkehr auswirken. Das betroffene Gleis wird nur vom Güterverkehr genutzt.
18: Bei einem Blitzeinschlag auf einem Sportfest in Rastatt in Baden-Württemberg sind 9 Menschen verletzt worden. 6 von ihnen sind ins Krankenhaus gekommen. In Lebensgefahr schwebt niemand. Das Unglück passierte nachts auf einem Zeltlager beim Handballfest. Für heute warnt der Deutsche Wetterdienst vor weiteren, teils kräftigen Gewittern. Die Bundesregierung lädt an diesem Wochenende zum Tag der offenen Tür. Sie will einen Blick hinter die Kulissen des Regierungsbetriebs ermöglichen und mit Bürgern ins Gespräch kommen. Dabei werden Kanzler Merz und fast alle Minister in Bürgerdialogen Fragen beantworten. Außerdem werden beispielsweise Verkehrsminister Schnieder und Gesundheitsministerin Barken in der Bundespressekonferenz Rede und Antwort stehen. Die Türkei ist bei der Fußball-WM in Nordamerika vorzeitig ausgeschieden. Das Team um Superstar Arda Güler verlor 0:1 gegen Paraguay und hat keine Chance mehr aufs Weiterkommen. Vorher hatte Brasilien gegen Haiti mit 3:0 gewonnen, Marokko besiegte Schottland 1:0 und die USA gewannen 2:0 gegen Australien. Die deutsche Nationalmannschaft spielt heute um 22 Uhr unserer Zeit gegen die Elfenbeinküste.
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0: Es geht auf die A3 Nürnberg Richtung Passau zwischen Schwarzach und Kreuz-Deckendorf. 6 Kilometer Stau. Grund hier ist eine Baustelle, die geht bis Montag, 1 Uhr in der Früh. Aktuell braucht ihr eine Stunde länger. Dann geht's auf die A3 Passau Richtung Nürnberg. In Höhe Kirchroth, Gefahr durch Gegenstände auf der Fahrbahn. Hier sind Reifenteile, auch ein defekter LKW und der linke Fahrstreifen und der rechte Unterstandstreifen sind blockiert. Außerdem noch eine Baustelle auf der A93 Regensburg Richtung Weiden. Hier ist die Ausfahrt Wernberg-Köplitz gesperrt. Das Ganze auch bis Montag, 6 Uhr.
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0: Und da haben wir auch 3 Stück für euch in Regensburg, Wattstraße. Hier wird geblitzt, 30 sind erlaubt. Regensburg, Weißenburger Straße, stadteinwärts. Und Regenstoff, hier die Lohstraße ist blitzgefährlich. Wenn du auch noch was gesehen hast, dann Staus und Blitzer gerne melden. Immer kostenlos, auch an unserer Gong FM Service Hotline 0800 0800 89 7.
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0: Wetter haben wir auch in Regensburg am Seinerberg. Da messen wir aktuell 27 Grad und 29 Grad bei dir in Falkenberg. Und so klingt er, der Soundtrack für deinen Samstag mit uns Gong FM. Immer voll die Hits und die gibt's schon zur vollen Stunde. Und hier kommt mein persönlicher Single Drop des Jahres. Ganz frisch in der Playlist. Hier ist Bruno Mars mit I Just Might. Richtig coole Nummer. Ich bin die Sandra. Hi.

ist Gong FM und 7:1 ging es beim letzten Spiel für Deutschland gegen Curaçao aus. Und wie sieht's heute aus? Wir haben bei dir nachgefragt, checken wir gleich nach 3 Hits, aber dass Deutschland gewinnt, sieht er persönlich, glaube ich, sehr optimistisch. Zumindest hat er gleich einen neuen Tune drauf geschrieben. Hier ist Nico Santos mit Optimist auf Gong FM. Immer voll die Hits.

0: Einen schönen Samstag. Hier ist euer Lieblingssender Gong FM. Und heute Abend ist er soweit.
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0: Um 7:1 ging es ja beim letzten Spiel für Deutschland gegen Curaçao aus. Und wie sieht das heute Abend aus? Um 22 Uhr kicken unsere Jungs ja gegen die Elfenbeinküste. Und wir haben dich gefragt, wie meinst du, sieht heute Abend das Spiel aus?
3: Boah, ich sage, es wird gar nicht so leicht und Deutschland gewinnt 2:1. Weil ich glaube, sie sind stärker, als man denkt.
4: 4:1. Ich sage 3:1.
5: 2:0.
4: Ich glaube, Deutschland gewinnt 1:0.

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11: A3 Nürnberg Richtung Passau zwischen Schwarzach und Hengersberg. Hier 7 Kilometer Stau. Eine Stunde braucht ihr hier länger. Grund, hier ist eine Baustelle, die geht noch bis Montag 1 Uhr in der Früh. Dann geht's auf die A3 Nürnberg Richtung Passau. Ausfahrt Metten, die ist gesperrt. Dann geht's auf die A3 Passau Richtung Nürnberg in Höhe Kirchroth. Gefahr durch Gegenstände und Reifenteile auf der Fahrbahn. Hier ein defekter LKW. Die linke, die rechte und der Standstreifen. Diese Spuren sind alle gesperrt. Gute Fahrt.
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11: Haben wir auch in Regensburg. Wörthstraße wird geblitzt, Regenstau, Flohstraße und nochmal in Regensburg, Weißenburger Straße, stadteinwärts. Gerne, wenn du doch was gesehen hast, Staus und Blitzer, dann gerne melden, immer kostenlos. Auch per WhatsApp einfach eine Nachricht an 0160 89
0: 70 89 7. 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
11: Im Auerbachpark messen wir aktuell 29 Grad und 29 Grad auch in Pendling. Heute teilweise bewölkt, aber bei richtig warmen 30.

0: auch keinen Plan. Dann bleib dran, in 10 Minuten verrate ich dir, was in Regensburg und Umgebung so abgeht. Checken wir gleich jetzt Alex Warren. Hier ist er mit Ordinary auf Gong FM mit mir, der Sandra. Hi.
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1: Schwimmen gehen wir auch noch mit BTS hier auf Gong FM, Regensburgs Hitradio.
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1: Da ist nämlich die Festivalsaison eröffnet, Leute. Schaut heute doch mal in der Straubinger Straße vorbei.
3: Servus Regensburg, hier ist Julian von Riorik. Bei uns findet heute im Kaffeehaus in der Straubinger Straße das Coffee Culture Festival statt. Wenn du Bock hast auf Barista-Kurse, Siebträgermaschinen, Röstereiführungen oder einfach lässige Vibes auf unserer Sonnenterrasse, dann schau bis 19 Uhr vorbei. Wir freuen uns auf dich.
1: Und handbemalte Shirts, Totebags, Keramik, Schmuck und vieles mehr, das findest du bis 20 Uhr am Bio-Donaumarkt bei Art Fair Kunstmarkt. Da solltet ihr auf jeden Fall vorbeischauen. Mega süße Accessoires für deine Outfits oder Deko für die Wohnung. Da findest du wirklich alles und das Coole daran ist, du unterstützt auch noch lokale Künstler. Also besser geht nicht.
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16: Ich bin Fabian Schaffer. Bei einem Güterzugunfall in München ist ein Mensch ums Leben gekommen. Das teilte die Polizei mit. Nähere Angaben zu dem oder der Toten machte sie nicht. Aus bislang ungeklärten Gründen waren in der Nacht 2 Güterzüge beim Rangieren auf einer Brücke zusammengestoßen. Durch die Kollision fielen 2 Waggons die Brücke hinunter und blieben auf der Straße liegen. Bei einem Blitzeinschlag auf einem Sportfest in Rastatt in Baden-Württemberg sind 9 Menschen verletzt worden. 6 von ihnen sind ins Krankenhaus gekommen. In Lebensgefahr schwebt niemand. Auch in Münsingen im Kreis Reutlingen hat ein Blitz eingeschlagen und eine Frau leicht verletzt. Für heute rechnet der Deutsche Wetterdienst mit weiteren Gewittern, teils kräftig, vereinzelt auch als Unwetter. Die bayerische AfD hält heute in Passau ihren Landesparteitag ab, begleitet von Gegendemonstrationen mit bis zu 5000 angemeldeten Teilnehmern. Im Mittelpunkt steht eine Kampfabstimmung um den Landesvorsitz. Der Bundestagsabgeordnete Mixel fordert den amtierenden Vorsitzenden Protschka heraus. Die Polizei ist mit mehreren hundert Kräften vor Ort. Nach dem 7:1 gegen Curaçao will Deutschland bei der Fußball-Weltmeisterschaft einen weiteren Schritt in Richtung K.O.-Runde gehen. Dafür soll ab 22 Uhr unserer Zeit ein Sieg gegen die Elfenbeinküste gelingen. Pia Wegner mit den Details.
6: Mit der Elfenbeinküste wartet im zweiten WM-Gruppenspiel eine schwierigere Aufgabe aufs DFB-Team als mit Auftaktgegner Curaçao. Die Ivora haben in der WM-Vorbereitung 2:1 gegen Topfavorit Frankreich gewonnen und auch zum Start ins Turnier gab es einen Sieg, ein 1:0 gegen Ecuador. Außerdem haben sie Bundesliga-Shootingstar Yann Diomondé von RB Leipzig in ihren Reihen.
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19: Es geht auf die A3 Nürnberg-Passau zwischen Kreuzdeckendorf und Hengersberg. Hier in beiden Richtungen ist die Fahrbahn gesperrt. Großbaustelle. Das Ganze dauert noch bis 1 Uhr bis Montag früh. Der Autofahrer wird gebeten, das großräumig zu umfahren. Und auf der A3 Nürnberg Richtung Passau zwischen Schwarzach und Hengersberg. Hier steht ja 8 Kilometer im Stau. Eine Stunde braucht ihr hier länger. Dann geht's auf die A3 Passau Richtung Nürnberg in Höhe Kirchroth. Hier Gefahr durch Gegenstände auf der Fahrbahn. Hier sind immer noch die Reifenteile. Der defekte LKW steht auf dem Standstreifen. Der ist blockiert. Die linke und der rechte Fahrstreifen sind ebenfalls blockiert. Und eine Baustelle auf der A93 Regensburg Richtung Weiden. Ausfahrt Wernberg-Köplitz. Hier ist die Ausfahrt gesperrt. Bauarbeiten. Das Ganze noch bis Montag 6 Uhr. Wenn ihr unterwegs seid, euch eine gute und sichere Fahrt.
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19: Haben wir auch noch. Und zwar in Regensburg wird geblitzt, Wörthstraße, hier sind 30 erlaubt. Und Regenstauf, Lohstraße, hier wird ebenfalls geblitzt. Wenn du auch noch was gesehen hast, Staus oder Blitzer, dann immer gerne melden. Kostenlos geht auch per WhatsApp. Einfach eine Nachricht an 0160 89 70 89 7 schicken.
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19: Und das Wetter haben wir auch noch an der Armina Wolf Arena. Messen wir 28 Grad und 26 Grad sind es in Beratzhausen. Heute teilweise bewölkt bei maximal 30 Grad.
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22: Ja, bei den Temperaturen, da lassen wir uns nicht stressen. Deswegen ganz entspannt, lass dir die Sonne ins Gesicht scheinen, dreh noch ein bisschen lauter und dann geht's rein in dieses Wochenende mit Bibi Rexha und New Religion hier auf Gong FM.

Du hast Gong FM, gleich geht's um den G7-Gipfel, was sich Frankreichs Präsident Macron da hat einfallen lassen, um alle Politikerinnen und Politiker gebührend zu begrüßen. Das checken wir aus in knapp 10 Minuten.

geil, wirklich geil. Trump wurde mit Love is a Long Road von Tom Petty begrüßt und ich finde, das sagt schon so viel. Und das Beste kommt zum Schluss, wie ich finde, mein persönlicher Favorit, Friedrich Merz.

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8: Und aktuell findest du normalen Verkehr auf den Straßen bei uns in der Region vor. Gut und sicher ankommen.
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9: Ganz vereinzelt sind heute mal Hitzegewitter möglich, sonst wechseln sich Sonne und Wolken ab bei Temperaturen von bis zu 35 Grad. Morgen geht's weiter mit einem Sonne-Wolken-Mix. Dazu steigen die Temperaturen noch mal ein bisschen an, bis zu 36 Grad sind drin. Auch die Wahrscheinlichkeit, dass es mal gewittert, steigt an, kann aber auch mal eine gute Abkühlung sein.
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11: Also bei der WM kannst du dein ganzes Fußballwissen auch direkt über Bord schmeißen. Die ganzen Fußballfanatiker, Jonas, die sind gefühlt schon am Verzweifeln. Aber wer konnte auch ahnen, dass zum Beispiel Portugal gegen den Kongo 1:1 spielt? Ronaldo auf jeden Fall nicht. Wir sprechen gleich nicht über Ergebnisse, die glaubt uns sowieso keiner, sondern über alles, was abseits vom Platz noch so los war.

0: Du hast Gong FM, wir haben auch heute noch ein wichtiges Spiel vor uns. Deutschland gegen die Elfenbeinküste. Die Daumen sind gedrückt. Was sonst noch so abseits die Woche am Fußballplatz los war, das checken wir genau jetzt.
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0: Ein kleiner Junge ist viral gegangen. Im mexikanischen Fernsehen war Santiago beim Fußballschauen aufgefallen. Der hatte nämlich kein Mexiko-Trikot an, sondern einen Weihnachtspulli. Ein mexikanischer Sportsender hat ihn dann per Internetaufruf gesucht. Und im Interview hat Santiago dann gesagt, dass er leider kein Trikot hat und mit seinem weiß-grünen Weihnachtspulli eben trotzdem was anhaben wollte, um das Team zu unterstützen. Natürlich hat er dann aber auch ein Trikot geschenkt bekommen und obendrauf auch noch eine Videobotschaft von National- und AC Mailand-Spieler Santiago Jiménez. Und es gibt auch schon den ersten Trainer-Rauswurf. Tunesien hat sich nach der 1:5-Pleite gegen Schweden von dem Trainer getrennt. Sag mal, ob das so einfach ist, jetzt einen neuen Trainer noch zu finden? Ja, die Tunesier machen es ja nicht das erste Mal, deswegen, die machen das schon.
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9: Ich bin Fabian Schaffer. Bei einem Güterzugunglück in München ist ein Mensch ums Leben gekommen. Das hat die Polizei bestätigt. Nähere Infos zur Person gibt es bisher nicht. In der Nacht waren 2 Waggons eines Güterzugs von einer Brücke auf die Straße gekracht. Mehr von Dominik Schweiger.
10: Laut Polizei sind 2 Güterzüge im Münchner Stadtteil Milbertshofen beim Rangieren zusammengestoßen. Viele Fragen bleiben dabei noch offen, zum Beispiel warum die Züge zusammengestoßen sind. Nach dem Zusammenstoß sind 2 Wagen von der Brücke 5 Meter in die Tiefe auf die Schleißheimer Straße gestürzt. Der Unfall hat laut Deutscher Bahn keine Auswirkungen auf den Regional- und Fernverkehr.
9: Bei einem Blitzanschlag während eines Sportfests in Rastatt sind 9 Menschen verletzt worden, einer davon schwer. Unter den Verletzten ist auch ein 13-Jähriger. 6 Menschen sind zur Behandlung ins Krankenhaus gekommen. In Lebensgefahr schwebt niemand. Auch in Münsingen bei Reutlingen hat ein Blitz eine Frau leicht verletzt. Die Linke will Proteste gegen Sozialkürzungen und höhere Verteidigungsausgaben organisieren. Auf ihrem Parteitag in Potsdam soll heute darüber abgestimmt werden. Geplant sind lokale Aktionen, regionale Bündnisse und bundesweite Demonstrationen. Eine sogenannte Protestkaskade gegen die Sozialpolitik der Bundesregierung. Die Türkei ist bei der Fußball-WM in Nordamerika vorzeitig ausgeschieden. Gegen Paraguay verloren die Türken trotz Überzahl mit 0:1. Heute bestreitet dann die deutsche Nationalmannschaft ihr 2. Vorrundenspiel. Gegner in Toronto ist die Elfenbeinküste. Anstoß ist um 22 Uhr unserer Zeit.
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13: Hallo auf die Straßen und da schauen wir auf die A9 Nürnberg Richtung München zwischen dem Dreieck Holledau und Allershausen. 10 Kilometer Stau, hier mit 20 Minuten Zeitverlust rechnen. Wo es geht, eine Route und vor allem sichere Fahrt.
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14: Ganz vereinzelt. gewechselt sind heute mal Hitzegewitter möglich. Sonst wechseln sich Sonne und Wolken ab bei Temperaturen von bis zu 35 Grad. Morgen geht's weiter mit einem Sonne-Wolken-Mix. Dazu steigen die Temperaturen noch mal ein bisschen an. Bis zu 36 Grad sind drin. Auch die Wahrscheinlichkeit, dass es mal gewittert, steigt an. Kann aber auch mal eine gute Abkühlung sein.
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17: Gemeinsam starten wir zwei Hübschen rein in dieses Wochenende, egal wo du gerade Gong FM hörst, am See, auf dem Balkon, in der Terrasse, vor allem auf der Terrasse. Dreh noch ein bisschen lauter, jetzt Kygo mit Khalid, Save My Love, neu bei uns in der Gong FM.

Du hast Gong FM und ich habe für uns zwei Hübschen gleich einen Grund, warum wir mal wieder in der Bibliothek vorbeischauen sollten. Der Grund hat einen Schwanz, der wedelt, wenn man sich freut und ganz viel Fell. Hört sich jetzt ein bisschen komisch an, aber in knapp 10 Minuten habe ich mehr Infos dazu.

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1: Du hast Gong FM, ich bin die Becky von den Gong FM Wachmachern. Jetzt gibt's einen Grund für dich und mich, auch mal wieder in eine Bibliothek zu gehen. Aufgepasst, in der Stadtbibliothek Burg Leggenfeld gibt es jetzt einen Lesehund. Kein Stofftier, sondern einen echten mit Fell und allem drum und dran. Fino heißt der neue Mitarbeiter und der ist dafür da, dass ihm die Kinder ohne Scham vorlesen können und so auch ein bisschen üben können. Meine Mama würde sagen, damit sie nicht mehr so schamig sind. Die Erfahrung zeigt, so ein Lesehund baut bei Kindern Hemmungen ab und stärkt das Selbstvertrauen. Die ersten Termine finden am Montag, 22. Juni, am Montag, 20. Juli, jeweils um 16 Uhr in der Stadtbibliothek statt. Teilnahme ist kostenlos. Eine vorherige Anmeldung bei der Stadtbibliothek ist aber tatsächlich erforderlich. Voraussetzung für die Teilnahme ist ganz klar, dass du keine Angst vor Hunden hast und auch keine Hundeallergie hast. Logisch.
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15: Hier die wichtigsten Meldungen von den Straßen bei uns in der Region. Fahr auf der A93 Holledau in Richtung Regensburg besonders vorsichtig. Zwischen den Anschlussstellen Saalhaupt und Abensberg kommt es zu Behinderungen durch Personen auf der Fahrbahn.
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16: Ganz vereinzelt sind heute mal Hitzegewitter möglich, sonst wechseln sich Sonne und Wolken ab bei Temperaturen von bis zu 35 Grad. Morgen geht's weiter mit einem Sonne-Wolken-Mix. Dazu steigen die Temperaturen noch mal ein bisschen an, bis zu 36 Grad sind drin. Auch die Wahrscheinlichkeit, dass es mal gewittert, steigt an, kann aber auch mal eine gute Abkühlung sein.
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17: Immer freitags wird neue Musik veröffentlicht und wir hören gleich mal rein, was neu rausgekommen ist. Einer, auf den freue ich mich ganz besonders, Sean Paul. Knapp 10 Minuten, dann hören wir gemeinsam

Grüß Gong FM und wir reden nicht lange um den heißen Brei rum. Immer freitags werden neue Songs veröffentlicht und dieses Mal mit dabei Tyler. Is It Love? Ein Song, der Teil von Tylers zweitem Studioalbum A-Pop ist. Das erscheint aber erst im Juli. Afropop, R&B, bisschen Pop ist mit drin. Aber vielleicht sollte sie mal bei den Titelnamen abwechseln. Tyler, wir haben schon einen Song von dir, der Is It heißt. Außerdem heute neu veröffentlicht Ray Dalton. Go That Hi, ich würde sagen, typischer Ray Dalton-Song. Wieder Pop- und Dance-Track von ihm und seine Stimme, wie immer, bombastisch. Und letzter in der Reihe ist...

Burn Them Down heißt der Track. Und vielleicht ja, war heute einer dabei, auf den du dich besonders gefreut hast. Dann schreib mir doch gerne mal an die 0160 89 7 0 89 7. Gong FM.

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22: Ich bin Oliver Urbanke. Nach dem Güterzugunglück in München laufen die Bergungsarbeiten. 2 Schwerlastkräne sind eingetroffen, um die abgestürzten Waggons zu sichern. Einer soll auf die Straße gestellt, der andere zurück auf die Brücke gehievt werden. Die Arbeiten könnten bis morgen dauern. Bei dem Unglück ist ein Mensch ums Leben gekommen. Nähere Angaben zu der Person machte die Polizei bislang nicht. Die bayerische AfD hält heute in Passau ihren Landesparteitag ab, begleitet von Gegendemonstrationen mit bis zu 5.000 angemeldeten Teilnehmenden. Im Mittelpunkt steht eine Abstimmung um den Landesvorsitz. Der Bundestagsabgeordnete Mixel fordert den amtierenden Vorsitzenden Protschka heraus. Die Polizei ist mit mehreren hundert Kräften vor Ort. Die Linke setzt heute ihren Parteitag in Potsdam fort. Die Delegierten wollen eine neue Doppelspitze wählen. Beworben haben sich die bisherige Co-Chefin Schwertner und der Bundestagsabgeordnete Pantisano. Gestern hatte die Partei beschlossen, das israelische Vorgehen im Gazastreifen als Völkermord zu bezeichnen. In dem Beschluss ist zugleich ein Bekenntnis zum Existenzrecht des Staates Israels und Palästinensers enthalten. Nach dem 7:1-Sieg gegen Curaçao will Deutschland bei der Fußball-Weltmeisterschaft einen weiteren Schritt in Richtung K.O.-Runde gehen. Dafür soll ab 22 Uhr unserer Zeit ein Sieg gegen die Elfenbeinküste gelingen. Pia Wegner mit den Details.
0: Mit der Elfenbeinküste wartet im zweiten WM-Gruppenspiel eine schwierigere Aufgabe aufs DFB-Team als mit Auftaktgegner Curaçao. Die Ivorer haben in der WM-Vorbereitung 2:1 gegen Topfavorit Frankreich gewonnen und auch zum Start ins Turnier gab es einen Sieg, ein 1:0 gegen Ecuador. Außerdem haben sie Bundesliga-Shootingstar Yann Diomondé von RB Leipzig in ihren Reihen.
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19: Hallo auf die Straßen und da schauen wir auf die A9 Nürnberg Richtung München zwischen dem Dreieck Holledau und Allershausen. 10 Kilometer Stau, hier mit 20 Minuten Zeitverlust rechnen. Wo es geht, eine Route und vor allem sichere Fahrt.
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24: Ganz vereinzelt sind heute mal Hitzegewitter möglich, sonst wechseln sich Sonne und Wolken ab bei Temperaturen von bis zu 35 Grad. Morgen geht's weiter mit einem Sonne-Wolken-Mix. Dazu steigen die Temperaturen noch mal ein bisschen an, bis zu 36 Grad sind drin. Auch die Wahrscheinlichkeit, dass es mal gewittert, steigt an, kann aber auch mal eine gute Abkühlung sein.

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6: Hallo auf die Straßen und da schauen wir auf die A9 Nürnberg Richtung München zwischen dem Dreieck Holledau und Allershausen. 10 Kilometer Stau, hier mit 20 Minuten Zeitverlust rechnen. Wo es geht, eine gute und vor allem sichere Fahrt.
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7: Ganz vereinzelt sind heute mal Hitzegewitter möglich, sonst wechseln sich Sonne und Wolken ab bei Temperaturen von bis zu 35 Grad. Morgen geht's weiter mit einem Sonne-Wolken-Mix. Dazu steigen die Temperaturen noch mal ein bisschen an, bis zu 36 Grad sind drin. Auch die Wahrscheinlichkeit, dass es mal gewittert, steigt an, kann aber auch mal eine gute Abkühlung sein.

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1: Und so
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1: Montag ist Jonas endlich wieder von seinem Urlaub zurück und er weiß noch nichts von seinem Glück, aber weil er ja immer so auf Fußballprofi tut, wie wahrscheinlich jedermann aktuell in Deutschland, werde ich mir ein paar Hymnen raussuchen und er soll mir sagen, welches Land dazu gehört. 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
17: Ich bin Oliver Urbanke. Gewitter und Stürme haben bundesweit zu mehreren Einsätzen geführt. In Baden-Württemberg sind beispielsweise bei einem Blitzeinschlag 9 Menschen verletzt worden. Katrin Müller berichtet.
18: Das Unwetter überrascht mehrere Sportler, die auf dem Gelände zelten. Auf dem Sportplatz findet an diesem Wochenende ein Handballturnier statt. 6 der Verletzten in Baden-Württemberg werden im Krankenhaus behandelt. Lebensgefahr bestehe bei keinem, heißt es von der Polizei. Mindestens 13 Menschen werden nahe Flensburg verletzt, als ein Sturm über ein Festivalgelände fegt. Und im Rhein-Lahn-Kreis und Umgebung gibt es heftige Überschwemmungen, wie sie statistisch gesehen nur alle 50 Jahre vorkommen.
17: 2 Waggons eines Güterzugs sind in der Nacht in München von einer Brücke gestürzt. Ein Mensch ist dabei ums Leben gekommen. Zuvor waren die beiden Güterzüge beim Rangieren auf der Eisenbahnbrücke zusammengestoßen. 2 Schwerlastkräne sollen die Waggons jetzt bergen. Die Arbeiten könnten bis morgen dauern. Solarenergie hilft und zwar auch der Wirtschaft. Zu dem Ergebnis kommt der Bundesverband der Solarwirtschaft. Die mittlerweile installierten etwa 6 Millionen Solarstromanlagen hätten in den vergangenen 6 Jahren einen volkswirtschaftlichen Nutzen in dreistelliger Milliardenhöhe gebracht. Insgesamt wurden demnach in diesem Zeitraum knapp 390 Milliarden Kilowattstunden Solarstrom erzeugt. Deutschland könnte heute vorzeitig den Einzug in die K.O.-Phase bei der Fußball-Weltmeisterschaft klarmachen. Im 2. Gruppenspiel in Toronto geht es gegen die Elfenbeinküste. Nach dem 7:1-Sieg gegen Curaçao ist das DFB-Team erstmals richtig gefordert. Die Elfenbeinküste hat mit ihrer Leistung beim 1:0 gegen Ecuador gezeigt, dass sie ein Team auf Augenhöhe sein kann. Anpfiff ist um 22 Uhr deutscher Zeit.
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5: Hallo auf die Straßen, von da gibt's gute Nachrichten. Aktuell keine Störungsmeldungen, eine gute und vor allem sichere Fahrt.
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11: Ganz vereinzelt sind heute mal Hitzegewitter möglich, sonst wechseln sich Sonne und Wolken ab bei Temperaturen von bis zu 35 Grad. Morgen geht's weiter mit einem Sonne-Wolken-Mix. Dazu steigen die Temperaturen noch mal ein bisschen an, bis zu 36 Grad sind drin. Auch die Wahrscheinlichkeit, dass es mal gewittert, steigt an, kann aber auch mal eine gute Abkühlung sein.

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10: Hallo auf die Straßen, von da gibt's gute Nachrichten. Aktuell keine Störungsmeldungen, eine gute und vor allem sichere Fahrt.
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11: Ganz vereinzelt sind heute mal Hitzegewitter möglich, sonst wechseln sich Sonne und Wolken ab bei Temperaturen von bis zu 35 Grad. Morgen geht's weiter mit einem Sonne-Wolken-Mix. Dazu steigen die Temperaturen noch mal ein bisschen an, bis zu 36 Grad sind drin. Auch die Wahrscheinlichkeit, dass es mal gewittert, steigt an, kann aber auch mal eine gute Abkühlung sein.

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12: Ich bin Oliver Urbanke. Wer bisher über das Wohngeld staatliche Unterstützung bei der Miete bekommen hat, könnte die bald verlieren. Bundesbauministerin Huberts hat ihre Pläne verteidigt, beim Wohngeld zu sparen. Geplante Kürzungen würden alle bisherigen Empfängerinnen und Empfänger betreffen, sagte sie der Rheinischen Post. Ein Drittel der Haushalte, die es bisher bekommen, werden demnach ganz rausfallen. Huberts begründete die Kürzungen mit Krisen und fehlendem Wirtschaftswachstum. Luigi Pantisano und Ines Schwertner sind die neue Doppelspitze der Partei Die Linke. Pantisano erhielt auf einem Bundesparteitag in Potsdam 53% der abgegebenen Stimmen. Schwertner wurde mit knapp 86% im Amt bestätigt. Nach dem tödlichen Güterzugunglück in München laufen die Bergungsarbeiten weiter. 2 Waggons sind vergangene Nacht von einer Brücke auf die darunter führende Straße gestürzt. Eine Person ist bei dem Unfall ums Leben gekommen. Dominik Schweiger mit den Details.
13: Laut Polizei ist das Unglück beim Rangieren passiert. Warum genau, ist aber noch unklar. Die Bergung gestaltet sich ziemlich schwierig. Ein Waggon ist mittlerweile mit einem Schwerlastkran auf die Straße gehoben worden. Der zweite soll zurück auf die Brücke gesetzt werden. Die Arbeiten könnten noch bis morgen dauern. Eine Person ist bei dem Unfall tödlich verletzt worden. Nähere Angaben hat die Polizei bisher nicht gemacht.
12: Während mit der Türkei und Haiti schon 2 Teams sicher aus der Fußballweltmeisterschaft ausgeschieden sind, kann die deutsche Nationalmannschaft heute Abend vorzeitig den Einzug ins 16. Finale klarmachen. In Toronto trifft das Team von Julian Nagelsmann auf die Elfenbeinküste. Anstoß ist um 22 Uhr deutscher Zeit.
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15: Hallo auf die Straßen, von da gibt's gute Nachrichten. Aktuell keine Störungsmeldungen, eine gute und vor allem sichere Fahrt.
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17: Ganz vereinzelt sind heute mal Hitzegewitter möglich, sonst wechseln sich Sonne und Wolken ab bei Temperaturen von bis zu 35 Grad. Morgen geht's weiter mit einem Sonne-Wolken-Mix. Dazu steigen die Temperaturen noch mal ein bisschen an, bis zu 36 Grad sind drin. Auch die Wahrscheinlichkeit, dass es mal gewittert, steigt an, kann aber auch meine gute Abkühlung sein.
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0: FM am Samstag. Schön, dass du mit am Start bist. Hey, heute Abend hockt bei vielen der Arsch vorm Bildschirm. Deutschland gegen die Elfenbeinküste. Anstoß ist um 22 Uhr. Für alle, die was anderes machen wollen, als schon wieder Fußball schauen, hier ein bisschen Inspo von den Regensburgern. Sophie, was geht bei dir?
1: Hallo Leonie, also mich findet man dieses Wochenende safe beim Zuckerbrot und Peitsche Festival.
0: Mich nach Feierabend tatsächlich auch noch. Melissa hat uns auch eine Sprachnachricht geschickt.
2: Hi Leonie, also ich gehe auf jeden Fall auf die Nachhaltigkeitsmeile. Ich freue mich auch sehr.
0: Du merkst, es ist wieder viel geboten in der Region. Alle Veranstaltungen findest du wieder auf unserem Instagram. Klick dich rein, gongfm89-7.

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3: Hallo auf die Straßen, von da gibt's gute Nachrichten. Aktuell keine Störungsmeldungen, eine gute und vor allem sichere Fahrt.
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4: Ganz vereinzelt sind heute mal Hitzegewitter möglich, sonst wechseln sich Sonne und Wolken ab bei Temperaturen von bis zu 35 Grad. Morgen geht's weiter mit einem Sonne-Wolken-Mix. Dazu steigen die Temperaturen noch mal ein bisschen an, bis zu 36 Grad sind drin. Auch die Wahrscheinlichkeit, dass es mal gewittert, steigt an, kann aber auch mal eine gute Abkühlung sein.
5: Wir sitzen schon alle ein bisschen auf glühenden Kohlen. Heute Abend kämpft Deutschland um die nächsten WM-Punkte. Bevor das aber passiert, schauen wir uns die erste WM-Woche an. Was ist da im DFB-Lager so los gewesen? Es geht um fehlende Buchstaben, seltene Panini-Sticker und einen Bundestrainer mit sehr vielen Outfits. Mehr dazu in 10 Minuten.

Rock FM am Samstag. Schön, dass du mit am Start bist. Apropos Samstag, Deutschland spielt heute Abend sein zweites WM-Spiel. Und damit du beim Public Viewing nicht komplett ahnungslos wirkst, gibt's die wichtigsten Details der letzten WM-Woche. Dem DFB sind zwischenzeitlich die Buchstaben ausgegangen, genauer gesagt das Vogel-V. Wer sich ein Trikot kaufen wollte, von Undav oder Havertz vielleicht, hat Pech gehabt. Das V für die Beflockung war ausverkauft. Deutschland hat irgendwie zu viele V-Spieler. Falls du noch Panini-Sticker sammelst, viel Erfolg. Die neuen WM-Sticker sind vielerorts schon weg. Kein Wunder. Das Album hat mit 980 Stickern so viele Bilder wie noch nie. Wer nicht ewig suchen will, der tauscht einfach. Auf der Jahninsel gab es diese Woche sogar schon den großen Tauschtreff. Und dann wäre da noch Julian Nagelsmann. Der Bundestrainer hat mitten während der WM sein 1000-Tage-Jubiläum gefeiert. 21 Siege aus 33 Spielen. Das kann man schlechter machen. Andere bekommen nach 1000 Tagen einen Blumenstrauß. Nagelsmann feiert einfach bei der Weltmeisterschaft. Wobei, sein Kleiderschrank hatte zuletzt fast genauso viel zu tun wie die Mannschaft. Beim 7:1 gegen Curaçao hat er gefühlt öfter das Outfit gewechselt, als Deutschland getroffen hat. Vor dem Spielen-Look, zur ersten Halbzeit der nächste, nach der Pause wieder ein anderer. Da kamen selbst die Ersatzspieler nicht auf so viele Einsätze. Ja, mal schauen, was der Abend heute so bringt, was da so dazukommt. Tore, Punkte, neues Nagelsmann-Outfit. Ganz egal, wir wünschen auf jeden Fall ganz, ganz viel Spaß und alle News zur WM kriegst du natürlich immer hier auf Gong FM.

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12: Ich bin Oliver Urbanke. Die Ölpreise könnten weltweit wieder steigen. Der Iran will die Straße von Hormuz erneut für den Schiffsverkehr sperren. Das zentrale Militärkommando des Landes begründete den Schritt laut iranischer Nachrichtenagentur mit der Nichteinhaltung der Waffenruhe im Südlibanon. Die war im Rahmenabkommen zwischen den USA und dem Iran vereinbart worden. Die Linke hat eine neue Doppelspitze. Neben der bisherigen Co-Vorsitzenden Schwertner wählte der Parteitag in Potsdam den Bundestagsabgeordneten Pantisano. Der 46-Jährige bekam ohne Gegenkandidat knapp 53% der Stimmen. Er wird Nachfolger von Jan van Aken. Wohngeldempfängerinnen und Empfänger müssen damit rechnen, dass ihnen die Leistungen gekürzt werden oder sie bald keine Berechtigung mehr auf Wohngeld haben. Das kündigte Bundesbauministerin Huberts in der Rheinischen Post an. Lea Matschulat berichtet.
13: Ein Drittel der bisherigen Haushalte mit Wohngeld werde rausfallen, sagt Huberts. Als Grund nennt die Bundesbauministerin, der Bund müsse beim Wohngeld 1 Milliarde Euro sparen, eine weitere Milliarde die Länder. Bestehende Bescheide sind nicht betroffen. Die Bewilligungen gelten in der Regel jeweils für 12 Monate. Mit einem neuen Antrag könnte sich die Lage also für die Einzelnen ändern. Dem Statistischen Bundesamt zufolge beziehen vor allem Rentner und Familien Wohngeld.
12: Deutschland könnte heute vorzeitig den Einzug in die K.O.-Phase bei der Fußball-Weltmeisterschaft klarmachen. Im zweiten Gruppenspiel in Toronto geht es gegen die Elfenbeinküste. Nach dem 7:1-Sieg gegen Curaçao ist das DFB-Team erstmals richtig gefordert. Die Elfenbeinküste hat mit ihrer Leistung beim 1:0 gegen Ecuador gezeigt, dass sie ein Team auf Augenhöhe sein kann. Anpfiff ist um 22 Uhr deutscher Zeit.
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12: Hallo auf die Straßen. Uns liegen zurzeit keine Störungsmeldungen vor. Allen unterwegs eine gute Fahrt.
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15: Ganz vereinzelt sind heute mal Hitzegewitter möglich, sonst wechseln sich Sonne und Wolken ab bei Temperaturen von bis zu 35 Grad. Morgen geht's weiter mit einem Sonne-Wolken-Mix. Dazu steigen die Temperaturen noch mal ein bisschen an, bis zu 36 Grad sind drin. Auch die Wahrscheinlichkeit, dass es mal gewittert, steigt an, kann aber auch mal eine gute Abkühlung sein.
16: Die einen schaffen es auf Tinder, manche in die Zeitung und einige Regensburger schaffen es jetzt sogar auf Postkarten. Wie das passiert und warum du vielleicht sogar schon verewigt wurdest, das hörst du nach 3 Songs.

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0: Gong für ein wunderschönes Wochenende. Stell dir ganz kurz vor, du läufst ganz normal durch Regensburg, holst dir einen Kaffee, wartest an der Ampel oder sitzt irgendwo in der Altstadt und plötzlich bist du eine Postkarte. Genau das passiert bei einem ziemlich coolen Herzensprojekt aus Regensburg. Antonia zeichnet Menschen aus dem echten Leben einfach die Gesichter, die ihr in der Stadt begegnen. Aus den Skizzen werden später Postkarten mit ganz, ganz viel Regensburg-Gefühl. Und genau die Frau hinter diesem Projekt ist jetzt heute bei uns. Hallo Antonia! Woher kam denn die Idee aus den Menschen in Regensburg, eine kleine Postkarte, kleine Kunstwerke zu machen?
1: Also ich liebe Regensburg. Ich finde Regensburg wunderschön. Ich finde die Menschen wunderschön. Ich finde ja alles wunderschön. Und irgendwie habe ich gedacht, es gibt oft so Karten von Regensburg, die aber so typische Touri-Karten sind. Und dann dachte ich mir so, wie könnte man das irgendwie cool machen? Ja, man könnte irgendwie die Gebäude, Cafés oder Situationen oder Menschen festhalten und das dann irgendwie cool zeichnen, auf eine coole Art und Weise.
0: Und erkennen sich die Leute da dann wieder? Also ist schon mal jemand auf seine eigene Postkarte gestoßen?
1: Fast jedes Mal. Also auch bei den Insta-Posts schreiben mir eigentlich täglich Leute, dass sie sich bei den Posts wiedererkennen. Neulich habe ich, glaube ich, auch so einen Rennradprofi oder so gezeichnet am Kiosk und ich wusste das gar nicht. Oder jetzt auch ein Brautpaar habe ich gemalt, die auf dem Weg zum alten Rathaus waren. Ja, doch ganz, ganz viele erkennen sich und schreiben mir dann und freuen sich dann drüber.
0: Und das Schönste an dem Ganzen, angefangen hat alles als kleines Herzensprojekt. Mittlerweile gibt es die Karten nicht nur online, sondern auch in Geschäften in der Regensburger Altstadt. Also schau unbedingt mal bei HeyRengji auf Instagram vorbei. Mit etwas Glück hat Antonia dich vielleicht sogar schon gezeichnet, ohne dass du es weißt.
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3: Hallo auf die Straßen. Uns liegen zurzeit keine Störungsmeldungen vor. Allen unterwegs eine gute Fahrt.
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4: Ganz vereinzelt sind heute mal Hitzegewitter möglich, sonst wechseln sich Sonne und Wolken ab bei Temperaturen von bis zu 35 Grad. Morgen geht's weiter mit einem Sonne-Wolken-Mix. Dazu steigen die Temperaturen noch mal ein bisschen an, bis zu 36 Grad sind drin. Auch die Wahrscheinlichkeit, dass es mal gewittert, steigt an, kann aber auch mal eine gute Abkühlung sein.
0: Regensburg macht wieder das, was wir hier laut Ranking besonders gut können. Schwitzen. Die Temperaturen haben ordentlich angezogen und passend dazu gibt's gute Nachrichten für alle, die ihre Abkühlung lieber draußen als vorm Ventilator suchen. Betrifft unsere Badeseen.

0: Du bist bei Gong FM und es ist das heißeste Wochenende seit Wochen. Heute 34 Grad in der Spitze. Hoffentlich hast du dich gescheit eingeschmiert heute beim Ausflug an den See. Apropos See auch, da gibt's beste Nachrichten. Die EU-Umweltbehörde hat die Wasserqualität an unseren Badeseen gecheckt. Und egal, ob es jetzt der Guggi bei Regensburg ist oder der St. Agathasee bei Riedenburg oder wieder der Hammersee in Bodenwöhr, alle Seen, Wasserqualität exzellent. Ich zitiere, fast schon Mineralwasserqualität. Hey, saustark. Aber man muss auch dazu sagen, um ehrlich zu sein, das allerletzte, was ich in meinem Leben machen werde, ist einen Schluck aus dem Cookie zu nehmen. Oder aus dem Hammersee. Alle Nachrichten aus unserer Region kriegst du natürlich immer hier auf Gong FM.
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11: Ich bin Oliver Urbanke. Schafft Deutschland vorzeitig den Einzug in die K.O.-Phase der Fußball-Weltmeisterschaft? Das entscheidet sich heute Abend im zweiten Gruppenspiel. Die Elf von Trainer Julian Nagelsmann trifft in Toronto auf die Elfenbeinküste, die ihr Auftaktspiel ebenfalls gewinnen konnte. Große Veränderungen bei der deutschen Startelf wird es im Vergleich zum Spiel gegen Curaçao nicht geben. Anstoß ist um 22 Uhr deutscher Zeit. Der Iran will die Straße von Hormuz wieder für die Durchfahrt aller Schiffe sperren. Das zentrale Militärkommando begründete das mit der Nichteinhaltung der Waffenruhe im Südlibanon, die im Rahmenabkommen zwischen USA und Iran vereinbart worden war. David Riemer berichtet.
12: Auch die israelische Militärpräsenz im Südlibanon wird als Grund für die Blockade genannt. Teheran droht außerdem mit weiteren Maßnahmen, sollte Israels Armee die Kämpfe im Libanon fortsetzen. Wie die USA reagieren, ist noch unklar. Eigentlich gilt seit Freitag laut einem US-Regierungsbeamten eine Waffenruhe. Die Hisbollah und die israelische Armee machen sich gegenseitig für Verstöße verantwortlich.
11: Nach dem Unfall mit zwei Güterzügen in München gehen die Aufräumarbeiten voran. Einer der beiden von einer Brücke gefallenen Waggons ist mittags mit einem Schwerlastkran auf die Straße gestellt worden. Der zweite Waggon soll auf die Brücke gehoben werden. Dafür müssten dort aber zunächst mehrere entgleiste Waggons weggeschafft werden, heißt es von der Polizei. Bei dem Unglück war ein Mensch ums Leben gekommen. Luigi Pantisano und Ines Schwertner sind die neue Doppelspitze der Partei Die Linke. Pantisano erhielt auf einem Bundesparteitag in Potsdam 53% der abgegebenen Stimmen. Schwertner wurde mit knapp 86% im Amt bestätigt. Und beim Parteitag der Bayern AfD ist Stefan Protschka als Landesvorsitzender wiedergewählt worden.
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11: Hallo auf die Straßen. Uns liegen zurzeit keine Störungsmeldungen vor. Allen unterwegs eine gute Fahrt.
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15: Ganz vereinzelt sind heute mal Hitzegewitter möglich, sonst wechseln sich Sonne und Wolken ab bei Temperaturen von bis zu 35 Grad. Morgen geht's weiter mit einem Sonne-Wolken-Mix. Dazu steigen die Temperaturen noch mal ein bisschen an, bis zu 36 Grad sind drin. Auch die Wahrscheinlichkeit, dass es mal gewittert, steigt an, kann aber auch mal eine gute Abkühlung sein.

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2: Hallo auf die Straßen. Uns liegen zurzeit keine Störungsmeldungen vor. Allen unterwegs eine gute Fahrt.
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4: Am Abend kühlt es nur sehr langsam ab und auch in der Nacht liegen die Temperaturen zwischen 16 und 18 Grad. Dazu bleibt es trocken und auch morgen am Sonntag wechseln sich Sonne und Wolken ab. Im Laufe des Tages sind örtlich Hitzegewitter möglich, sonst bleibt es heiß. Morgen sind bis zu 36 Grad drin.
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8: Ich bin Oliver Urbanke. In wenigen Stunden spielt die deutsche Nationalmannschaft ihr zweites Gruppenspiel gegen die Elfenbeinküste. Ein Sieg wäre ein entscheidender Schritt in Richtung K.O.-Phase. Thomas Bremser berichtet aus Toronto.
9: Es könnte ein wildes Spiel werden hier in Toronto, denn beide Teams sind offensiv stark, haben in der Abwehr aber ihre Probleme. Bundestrainer Nagelsmann warnt vor den schnellen Stürmern von der Elfenbeinküste. Die könnte mit einem Erfolg den Gruppensieg perfekt machen. Wenn Deutschland gewinnt, wäre man sicher in der K.O.-Runde. Die Stimmung hier in Toronto feierlich und friedlich. Die deutschen Fans wollen nachher mit einem gemeinsamen Fanmarsch zum Stadion gehen.
8: Die Ölpreise könnten weltweit wieder steigen. Der Iran will die Straße von Hormuz erneut für den Schiffsverkehr sperren. Das zentrale Militärkommando des Landes begründete den Schritt laut iranischer Nachrichtenagentur mit der Nichteinhaltung der Waffenruhe im Südlibanon. Die war im Rahmenabkommen zwischen den USA und dem Iran vereinbart worden. Laut einer YouGov-Umfrage wollen 70% der Menschen in Deutschland nach dem Ende des Tankrabatts neue Entlastungen. Der Tankrabatt läuft Ende des Monats aus und soll laut schwarz-roter Koalition nicht verlängert werden. Besonders beliebt wäre eine Senkung der Mehrwertsteuer auf Lebensmittel. 98% fänden das sinnvoll. Die Linke hat eine neue Doppelspitze. Neben der bisherigen Co-Vorsitzenden Schwendner wählte der Parteitag in Potsdam den Bundestagsabgeordneten Pantisano. Der 46-Jährige erzielte mit nur knapp 53% ohne Gegenkandidaten ein eher schwaches Ergebnis. Er wird Nachfolger von Jan van Aken, der sich aus gesundheitlichen Gründen zurückzieht.
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8: Hallo auf die Straßen. A93 Weiden Richtung Regensburg. An der Ausfahrt Teublitz. Gefahr durch einen Spanngurt auf der Straße. Da bitte vorsichtig fahren. Allen unterwegs eine gute Fahrt.
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12: Am Abend kühlt es nur sehr langsam ab und auch in der Nacht liegen die Temperaturen zwischen 16 und 18 Grad. Dazu bleibt es trocken und auch morgen am Sonntag wechseln sich Sonne und Wolken ab. Im Laufe des Tages sind örtlich Hitzegewitter möglich. Sonst bleibt es heiß. Morgen sind bis zu 36 Grad drin.
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3: Hier die wichtigsten Meldungen von den Straßen bei uns in der Region. Fahr auf der A3 Regensburg in Richtung Passau besonders vorsichtig. Zwischen den Anschlussstellen Metten und Kreuz Deggendorf kommt es zu Behinderungen durch Personen auf der Fahrbahn.
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4: Am Abend kühlt es nur sehr langsam ab und auch in der Nacht liegen die Temperaturen zwischen 16 und 18 Grad. Dazu bleibt es trocken und auch morgen am Sonntag wechseln sich Sonne und Wolken ab. Im Laufe des Tages sind örtlich Hitzegewitter möglich, sonst bleibt es heiß. Morgen sind bis zu 36 Grad drin.
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4: Ich bin Oliver Urbanke. Schafft Deutschland vorzeitig den Einzug in die K.O.-Phase der Fußball-Weltmeisterschaft? Das entscheidet sich heute Abend im zweiten Gruppenspiel. Die Elf von Trainer Julian Nagelsmann trifft in Toronto auf die Elfenbeinküste, die ihr Auftaktspiel ebenfalls gewinnen konnte. Große Veränderungen bei der deutschen Startelf wird es im Vergleich zum Spiel gegen Curaçao nicht geben. Anstoß ist um 22 Uhr deutscher Zeit. Beim Zusammenstoß zweier Güterzüge auf einer Brücke in München ist in der Nacht ein Mensch ums Leben gekommen. Bei ihm handelt es sich laut Polizei um einen 46-jährigen Rangierbegleiter, der bei dem Zusammenstoß auf einem der beiden Züge stand. Ersten Erkenntnissen zufolge rangierten die beiden Züge parallel zueinander auf unterschiedlichen Gleisen und in entgegengesetzte Richtungen. An einer Weichenverbindung sind die Züge dann wohl zusammengestoßen. Die Bundesregierung hat alle Seiten zur Umsetzung der vereinbarten Waffenruhe im Iran-Krieg aufgerufen. Man nutze die Kontakte insbesondere zu den israelischen Partnern, damit das Abkommen eingehalten werde, heißt es vom Auswärtigen Amt. David Riemer berichtet.
5: Voraussetzung ist aber, dass die Hisbollah ihre Angriffe auf den Norden Israels wirklich glaubhaft einstellt. Und ich glaube, da sind wir noch nicht so ganz, so der Sprecher weiter. Deutschland ist nicht Teil des bilateralen Rahmenabkommens zwischen den USA und dem Iran, das eine Waffenruhe an allen Fronten vorsieht, also auch im Libanon. Israel und die vom Iran unterstützte Hisbollah-Miliz hatten sich zuletzt gegenseitig Verstöße gegen die Waffenruhe vorgeworfen.
4: Die Linke hat eine neue Doppelspitze. Neben der bisherigen Co-Vorsitzenden Schwertner wählten die Delegierten auf ihrem Bundesparteitag am Nachmittag den Bundestagsabgeordneten Pantisano. Er kam ohne Gegenkandidaten auf gut 53% der Stimmen. Gestern hatte die Partei ihre Linie in Bezug auf den Nahostkonflikt verschärft und beschlossen, das israelische Vorgehen im Gazastreifen als Völkermord zu bezeichnen.
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7: Hier die aktuellen Meldungen von den Straßen bei uns in der Region. Wenn du gerade auf der A3 Regensburg in Richtung Passau unterwegs bist, fahr zwischen den Anschlussstellen Metten und Kreuz Deggendorf besonders vorsichtig. Hier kommt es zu Verzögerungen durch Personen auf der Fahrbahn. Wechseln wir zur A93 Regensburg in Richtung Weiden. Fahr zwischen Schwarzenfeld und Nappburg besonders vorsichtig. Hier kommt es zu Behinderungen durch Gegenstände auf der Fahrbahn.
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9: Am Abend kühlt es nur sehr langsam ab und auch in der Nacht liegen die Temperaturen zwischen 16 und 18 Grad. Dazu bleibt es trocken und auch morgen am Sonntag wechseln sich Sonne und Wolken ab. Im Laufe des Tages sind örtlich Hitzegewitter möglich, sonst bleibt es heiß. Morgen sind bis zu 36 Grad drin.
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4: Aktuell hast du normalen Verkehr auf den Straßen in der Region. Gute Fahrt.
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6: Am Abend kühlt es nur sehr langsam ab und auch in der Nacht liegen die Temperaturen zwischen

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6: Ich bin Oliver Urbanke. Heute Abend spielt die deutsche Nationalmannschaft ihr zweites Gruppenspiel bei der Fußball-Weltmeisterschaft. Ein Sieg gegen die Elfenbeinküste wäre da ein entscheidender Schritt in Richtung K.O.-Phase. Thomas Bremser berichtet.
7: Es könnte ein wildes Spiel werden hier in Toronto, denn beide Teams sind offensiv stark, haben in der Abwehr aber ihre Probleme. Bundestrainer Nagelsmann warnt vor den schnellen Stürmern von der Elfenbeinküste. Die könnte mit einem Erfolg den Gruppensieg perfekt machen. Wenn Deutschland gewinnt, wäre man sicher in der K.O.-Runde. Die Stimmung hier in Toronto feierlich und friedlich. Die deutschen Fans wollen nachher mit einem gemeinsamen Fanmarsch zum Stadion gehen.
6: Der Iran will die Straße von Hormuz wieder für die Durchfahrt aller Schiffe sperren. Begründet wird das damit, dass Israel die Waffenruhe im Südlibanon nicht eingehalten habe. Das US-Militär erklärte wenig später, die Freiheit der Schifffahrt werde weiter durchgesetzt. Nach Angaben des Vermittlerstaats Pakistan sollen morgen in der Schweiz Gespräche zwischen dem Iran und den USA geführt werden. Die Hitzewelle in Teilen Europas sorgt in Frankreich aktuell für einen Ausnahmezustand. Der französische Wetterdienst verhängte für morgen nahezu im gesamten Land die höchste oder zweithöchste Warnstufe mit erwarteten Temperaturen zwischen 38 und 41 Grad. Die französische Regierung reagierte. Rund um die Fête de la Musique-Veranstaltungen, die morgen vielerorts geplant sind, soll Alkoholkonsum in der Öffentlichkeit verboten werden. Die Linke hat eine neue Doppelspitze. Neben der bisherigen Co-Vorsitzenden Schwertner wählte der Parteitag in Potsdam den Bundestagsabgeordneten Pantisano. Der 46-Jährige bekam ohne Gegenkandidat knapp 53% der Stimmen. Er wird Nachfolger von Jan van Aken.
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8: Aktuell hast du normalen Verkehr auf den Straßen in der Region. Gute Fahrt.
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9: Am Abend kühlt es nur sehr langsam ab. Und auch in der Nacht liegen die Temperaturen zwischen 16 und 18 Grad. Dazu bleibt es trocken. Und auch morgen am Sonntag wechseln sich Sonne und Wolken ab. Im Laufe des Tages sind örtlich Hitzegewitter möglich. Sonst bleibt es heiß. Morgen sind bis zu 36 Grad drin.
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4: Für dich aktuell normaler Verkehr auf den Straßen in der Region. Gute Fahrt.
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6: Am Abend kühlt es nur sehr langsam ab und auch in der Nacht liegen die Temperaturen zwischen 16 und 18 Grad. Dazu bleibt's trocken und auch morgen am Sonntag wechseln sich Sonne und Wolken ab. Im Laufe des Tages sind örtlich Hitzegewitter möglich, sonst bleibt's heiß. Morgen sind bis zu 36 Grad drin.
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1: Ich bin Florian Klaus. In diesen Minuten startet die DFB-Elf bei der Fußball-WM in ihr zweites Gruppenspiel. Gegner ist das Team der Elfenbeinküste. Nach dem 7:1 gegen Curaçao will die Elf von Bundestrainer Nagelsmann den zweiten Sieg. Damit wäre Deutschland dann sicher in der K.O.-Runde. Auch die Elfenbeinküste hat ihr Auftaktspiel gewonnen. Im frühen Abendspiel haben die Niederlande außerdem Schweden mit 5:1 besiegt. Die Linke hat eine neue Doppelspitze. Neben der bisherigen Co-Vorsitzenden Schwertner wählten die Delegierten auf ihrem Bundesparteitag am Nachmittag den Bundestagsabgeordneten Pantisano. Er kam ohne Gegenkandidat auf gut 53% der Stimmen. Gestern hatte die Partei ihre Linie in Bezug auf den Nahostkonflikt verschärft und beschlossen, das israelische Vorgehen im Gazastreifen als Völkermord zu bezeichnen. Stefan Protschka bleibt Chef der bayerischen AfD. Das hat der Parteitag in Passau mit großer Mehrheit entschieden. Sein Konkurrent Mixel ist am Ende gar nicht mehr angetreten. Er wurde als Beisitzer in den Vorstand gewählt. In den letzten Wochen gab es ordentlich Zoff und Machtkämpfe in der Partei, aber jetzt wollen beide Seiten wieder mehr zusammenarbeiten. Vor der Dreiländerhalle haben rund 1000 Leute gegen die AfD protestiert. Der Iran will die Straße von Hormus wieder für die Durchfahrt aller Schiffe sperren. Das zentrale Militärkommando begründet den Schritt mit der Nichteinhaltung der Waffenruhe im Südlibanon, die im Rahmenabkommen zwischen den USA und dem Iran vereinbart worden war. David Riemer berichtet.
2: Auch die israelische Militärpräsenz im Südlibanon wird als Grund für die Blockade genannt. Teheran droht außerdem mit weiteren Maßnahmen, sollte Israels Armee die Kämpfe im Libanon fortsetzen. Wie die USA reagieren, ist noch unklar. Eigentlich gilt seit Freitag laut einem US-Regierungsbeamten eine Waffenruhe. Die Hisbollah und die israelische Armee machen sich gegenseitig für Verstöße verantwortlich.
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4: Aktuell hast du normalen Verkehr auf den Straßen in der Region. Gute Fahrt.
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6: Am Abend kühlt es nur sehr langsam ab und auch in der Nacht liegen die Temperaturen zwischen 16 und 18 Grad. Dazu bleibt es trocken und auch morgen am Sonntag wechseln sich Sonne und Wolken ab. Im Laufe des Tages sind örtlich Hitzegewitter möglich, sonst bleibt es heiß. Morgen sind bis zu 36 Grad drin.
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2: Aktuell für dich normaler Verkehr auf den Straßen in der Region. Gute Fahrt.
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5: Am Abend kühlt es nur sehr langsam ab und auch in der Nacht liegen die Temperaturen zwischen 16 und 18 Grad. Dazu bleibt's trocken und auch morgen am Sonntag wechseln sich Sonne und Wolken ab. Im Laufe des Tages sind örtlich Hitzegewitter möglich, sonst bleibt's

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4: Ich bin Florian Klaus. In Toronto läuft gerade das zweite Gruppenspiel der deutschen Mannschaft bei der Fußball-WM. Gegner ist die Elfenbeinküste. Mit einem Sieg könnte die DFB-Elf den Einzug in die K.O.-Phase vorzeitig perfekt machen. Schon vorher hat die Niederlande gegen Schweden gespielt. Für die Niederländer gab es dabei einen klaren 5:1-Sieg. Die Menschen in Deutschland sollen länger arbeiten. Das ist einer der Vorschläge, mit dem die Rentenkommission der Bundesregierung die Rente stabilisieren will. Das Rentenalter soll demnach ab 2042 schrittweise weiter steigen. Die frühere Rente mit 63 soll außerdem wegfallen. Noch sind die Vorschläge aber nicht final. Am Montag trifft sich die Kommission nochmal, bevor sie ihre Ergebnisse am Dienstag vorstellt. Nach der vom Iran angekündigten Schließung der Straße von Hormuz will das US-Militär durchsetzen, dass die Schiffe weiter fahren können. Der Iran hatte die Schließung damit begründet, dass die vereinbarte Waffenruhe im Südlibanon nicht eingehalten worden sei. Tina Eck berichtet aus Washington.
5: Uranbestände, Atomprogramme, Raketenarsenale, alles rückt in den Hintergrund. Verhandlungen darüber geraten in Stocken, bevor sie beginnen. Und Israel spielt nicht nach dem Plan der Trump-Regierung. Die Angriffe im Libanon gehen weiter. Das US-Militär kann nun die freie Schifffahrt versuchen durchzusetzen, aber mit Waffenruhe hat das dann wiederum wenig zu tun.
4: Eine bleibt, einer kommt neu dazu. Die Linke hat ihre neue Doppelspitze gewählt. Die bisherige Co-Vorsitzende Schwertner ist klar im Amt bestätigt worden. Neu dabei ist der Bundestagsabgeordnete Pantisano. Mit nur gut 53% ohne Gegenkandidaten gab es für ihn aber nur ein schwaches Ergebnis. Sein Vorgänger Van Acken hatte nicht noch einmal kandidiert. Zum Abschied gab er der Linken mit, dass sie Volkspartei werden soll. Mit 20% Ziel bei Wahlen.
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7: Und egal, wohin du aktuell unterwegs bist, normaler Verkehr auf den Straßen in der Region. Gute Fahrt.
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9: Am Abend kühlt es nur sehr langsam ab und auch in der Nacht liegen die Temperaturen zwischen 16 und 18 Grad. Dazu bleibt es trocken und auch morgen am Sonntag wechseln sich Sonne und Wolken ab. Im Laufe des Tages sind örtlich Hitzegewitter möglich. Sonst bleibt es heiß. Morgen sind bis zu 36 Grad drin.
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2: Für dich aktuell normaler Verkehr auf den Straßen in der Region. Gute Fahrt.
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5: Am Abend kühlt es nur sehr langsam ab und auch in der Nacht liegen die Temperaturen zwischen 16 und 18 Grad. Dazu bleibt es trocken und auch morgen am Sonntag wechseln sich Sonne und Wolken ab. Im Laufe des Tages sind örtlich Hitzegewitter möglich, sonst bleibt es heiß. Morgen sind bis zu 36 Grad drin.
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1: Ich bin Florian Klaus. 13 Fachleute arbeiten im Auftrag der Bundesregierung an Vorschlägen für eine Rentenreform. Kurz bevor sie ihre Ergebnisse vorstellen, ist schon einiges bekannt geworden. So soll das Rentenalter ab 2042 weiter steigen und die Rente mit 63 wegfallen. Außerdem sollen künftig auch Politiker und Selbstständige in die Rentenkasse einzahlen müssen. Die Kommission kommt morgen nochmal zusammen und geht dann am Dienstag an die Öffentlichkeit. Die Bundesregierung hat alle Seiten zur Umsetzung der vereinbarten Waffenruhe im Irankrieg aufgerufen. Man nutze die Kontakte insbesondere zu den israelischen Partnern, damit das Abkommen eingehalten werde, heißt es vom Auswärtigen Amt. David Riemer berichtet.
2: Voraussetzung ist aber, dass die Hisbollah ihre Angriffe auf den Norden Israels wirklich glaubhaft einstellt. Und ich glaube, da sind wir noch nicht so ganz, so der Sprecher weiter. Deutschland ist nicht Teil des bilateralen Rahmenabkommens zwischen den USA und dem Iran, das eine Waffenruhe an allen Fronten vorsieht, also auch im Libanon. Israel und die vom Iran unterstützte Hisbollah-Miliz hatten sich zuletzt gegenseitig Verstöße gegen die Waffenruhe vorgeworfen.
1: Nach dem Güterzugunglück in München in der vergangenen Nacht laufen die Ermittlungen. Der Tote ist nach Angaben der Polizei ein 46-jähriger Rangierbegleiter, der bei der Kollision zweier Züge auf einem dafür vorgesehenen Trittbrett am Zug stand. Auf einer Brücke soll er an einer Weiche auf das Gleis des entgegenkommenden Zugs geleitet worden sein. Zwei Waggons stürzten auf die darunterliegende Straße. Solarenergie hilft, und zwar nicht nur der Umwelt, sondern auch der Wirtschaft. Zu dem Ergebnis kommt der Bundesverband der Solarwirtschaft. Die mittlerweile installierten etwa 6 Millionen Solarstromanlagen hätten in den vergangenen 6 Jahren einen volkswirtschaftlichen Nutzen in dreistelliger Milliardenhöhe gebracht. Insgesamt wurden demnach in diesem Zeitraum knapp 390 Milliarden Kilowattstunden Solarstrom erzeugt.
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3: Und aktuell für dich, normaler Verkehr auf den Straßen in der Region. Egal wo es hingeht, gute Fahrt.
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4: Am Abend kühlt es nur sehr langsam ab und auch in der Nacht liegen die Temperaturen zwischen 16 und 18 Grad. Dazu bleibt es trocken und auch morgen am Sonntag wechseln sich Sonne und Wolken ab. Im Laufe des Tages sind örtlich Hitzegewitter möglich, sonst bleibt es heiß. Morgen sind bis zu 36 Grad drin.
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Hier die wichtigsten Meldungen von den Straßen bei uns in der Region. Fahr auf der A6 Pilsen in Richtung Nürnberg besonders vorsichtig. Zwischen den Anschlussstellen Wernberg Ost und Kreuz Oberpfälzer Wald kommt es zu Behinderungen durch Gegenstände auf der Fahrbahn.

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1: Ich bin Florian Klaus. Doppelt Dennis Undaf. Der Stuttgarter Stürmer hat Deutschland mit 2 Toren gegen die Elfenbeinküste vorzeitig in die K.O.-Runde geschossen. Nach einem Rückstand zur Pause stand es am Ende 2:1 für die DFB-Elf. Schon vorher haben die Niederlande Schweden klar mit 5:1 geschlagen. Sonst spielen bis zum Vormittag noch Ecuador gegen Curaçao und Tunesien gegen Japan. Die Lebenserwartung steigt und das Renteneintrittsalter soll es damit auch. Das ist ein Vorschlag der Rentenkommission der Bundesregierung, der bekannt geworden ist. Sie hat aber noch mehr Empfehlungen, so sollen demnach auch Politiker und Selbstständige in die Rentenkasse einzahlen. Am Montag trifft sich die Kommission nochmal, bevor sie ihre Ergebnisse am Dienstag offiziell vorstellt. Wir bleiben grob beim Thema. Mit Sparbuch oder Aktien privat fürs Alter vorsorgen, das macht einer Umfrage zufolge etwa die Hälfte der Menschen in Deutschland. Viele sind davon überzeugt, dass die gesetzliche Rente zu knapp ausfallen wird. Im vergangenen Jahr haben 80% in einer Umfrage angegeben, dass sie sich sicher sind, mit den staatlichen Leistungen ihren Lebensstandard nicht halten zu können. Nach der vom Iran angekündigten Schließung der Straße von Hormuz will das US-Militär durchsetzen, dass die Schiffe weiter fahren können. Der Iran hatte die Schließung damit begründet, dass die vereinbarte Waffenruhe im Südlibanon nicht eingehalten worden sei. Tina Eck berichtet aus Washington.
2: Uranbestände, Atomprogramme, Raketenarsenale, alles rückt in den Hintergrund. Verhandlungen darüber geraten in Stocken, bevor sie beginnen. Und Israel spielt nicht nach dem Plan der Trump-Regierung. Die Angriffe im Libanon gehen weiter. Das US-Militär kann nun die freie Schifffahrt versuchen durchzusetzen, aber mit Waffenruhe hat das dann wiederum wenig zu tun.
0: 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Hier die aktuellen Meldungen von den Straßen bei uns in der Region. Besonders vorsichtig solltest du auf der A6 Pilsen in Richtung Nürnberg fahren. Zwischen den Anschlussstellen Amberg Süd und Amberg West kommt es zu Behinderungen durch Gegenstände auf der Fahrbahn. 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
3: In der Nacht kühlt es nicht so richtig ab. Die Tiefstwerte liegen so zwischen 16 und 18 Grad. Im Laufe des Tages wird es dann ordentlich warm. Bis zu 36 Grad sind drin, bei einem Mix aus Sonne und Wolken. Teils sind auch mal Hitzegewitter möglich. Die sorgen dann wenigstens ein bisschen für Abkühlung.
0: Punkt. 1 Uhr. 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
1: Aktuell für dich normaler Verkehr auf den Straßen in der Region. Gute Fahrt.

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1: Ich bin Florian Klaus. Die deutsche Fußballnationalmannschaft steht vorzeitig im 16. Finale der Weltmeisterschaft. Gegen die Elfenbeinküste feierte das DFB-Team einen 2:1 Last-Minute-Sieg. Justin Hamm berichtet.
2: Viele tausende deutsche Fans in Toronto sahen ein deutsches Team, das sich lange schwer tat. Zwei aberkannte eigene Tore und dann der Treffer für die Elfenbeinküste in der ersten Halbzeit durch Franck Kessié. Erst als nach einer Stunde Stürmer Dennis Undaff eingewechselt wurde, ging es so richtig los. Der Stuttgarter erst mit dem 1:1 und in der Nachspielzeit noch mit dem entscheidenden 2:1 Siegtreffer. Letzter Gruppengegner ist jetzt Ecuador am Donnerstag.
1: Mehr Leute sollen in die Rentenkasse einzahlen und später Geld rausbekommen. Eine Expertenkommission hat im Auftrag der Bundesregierung 30 Vorschläge für Reformen ausgearbeitet, von denen schon vor der offiziellen Vorstellung am Dienstag etwas bekannt geworden ist. Unter anderem soll demnach das Renteneintrittsalter steigen und auch Politiker sollen in die Rentenkasse einzahlen. Die CSU macht beim Bürgergeld weiter Druck. Parteichef Söder hat in der Bild am Sonntag gefordert, die Regelsätze bis auf das absolute verfassungsrechtliche Minimum zu reduzieren. Alleinstehende erhalten derzeit 563 Euro Bürgergeld im Monat. Ab Anfang Juli gelten für Bürgergeldempfänger schärfere Regeln bis hin zu möglichen Totalsanktionen. Die grundsätzliche Höhe ändert sich dadurch aber nicht. Die bayerische AfD ist chronisch zerstritten, trotzdem ist der amtierende Landeschef Protschka klar im Amt bestätigt worden. Es gab am Ende keinen Gegenkandidaten, weil Protschkas Bundestagskollege Mixel, anders als erst angekündigt, doch nicht angetreten ist. Für den alten und auch neuen Bayern-Chef stimmten nach Angaben des Wahlleiters dann gut 79% der anwesenden Mitglieder.
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3: Und egal, wohin du aktuell unterwegs bist, normaler Verkehr auf den Straßen in der Region, gute Fahrt.
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4: In der Nacht kühlt es nicht so richtig ab. Die Tiefstwerte liegen so zwischen 16 und 18 Grad. Im Laufe des Tages wird es dann ordentlich warm. Bis zu 36 Grad sind drin, bei einem Mix aus Sonne und Wolken. Teils sind auch mal Hitzegewitter möglich. Die sorgen dann wenigstens ein bisschen für Abkühlung.
0: Punkt. 2 Uhr. 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